0: Blitzer sind uns nicht gemeldet. Abstandsmessungen sind uns nicht gemeldet.
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1: Uns liegen keine Verkehrsstörungen und keine Blitzer vor.
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1: Ich bin Katrin Müller. Feierlich haben die USA 25 Jahre nach den 9-11-Terroranschlägen der Opfer gedacht. Im Zentrum der Gedenkveranstaltungen standen die Orte, die damals angegriffen wurden. Das World Trade Center in New York und das Pentagon bei Washington, sowie ein Feld im US-Bundesstaat Pennsylvania, auf das ein Flugzeug abgestürzt war.
2: Niemand wird je vergessen, wo er oder sie zum Zeitpunkt der Terrorattacken gerade war. Und kaum einer, der sie erlebt hat, kann glauben, dass die Tragödie schon ein Vierteljahrhundert zurückliegt. Sie hat die Welt verändert. Präsident Trump sprach bei einer Gedenkveranstaltung am Pentagon. Man müsse im Terrorkampf stark und entschlossen bleiben, sagte er. An Ground Zero in New York war Trump mit seiner politischen Rede nicht willkommen. Dort gab es Schweigeminuten, Musik, Gesang, Glockenläuten und das traurige Verlesen der Namen tausender Opfer. Aus den USA, Tina Eck.
1: Gesundheitsminister Linnemann will die Pflege in Deutschland grundlegend umbauen. Der Frankfurter Allgemeinen Zeitung sagte er, bleibt das System so wie heute, droht ihm in den 30er Jahren der Kollaps. Eine Expertenkommission soll deshalb Vorschläge für eine große Reform machen.
3: Die Reform soll dann schon im kommenden Jahr greifen. In der Kommission will Linnemann auch unabhängige Fachleute und Wissenschaftler an einen Tisch holen. Gleichzeitig drängt aber ein akutes Geldproblem. Der Pflegeversicherung fehlen im kommenden Jahr voraussichtlich 8 Milliarden Euro. Deshalb arbeitet die Koalition bereits an einem ersten Reformpaket. Es soll die Ausgaben bremsen und mehr Geld ins System bringen, möglichst ohne die Beiträge für alle anzuheben. Zoe Tassovali, Nachrichtenredaktion.
1: US-Präsident Donald Trump kommt heute zu seinem zweitägigen Irlandbesuch in Dublin an. In der irischen Hauptstadt sind unter anderem Gespräche geplant. Zentraler Anlass der Reise ist jedoch das Golfturnier Irish Open, das auf Trumps Golfressort im westirischen Dunberg stattfindet. Gegen Trumps Besuch sind auch Proteste geplant. Zum Sport. In der Bundesliga hat der FC Schalke 04 den ersten Sieg seit Mai 2023 gefeiert. Der Aufsteiger aus Gelsenkirchen gewann gegen Union Berlin mit 3:1. Und Tennisstar Alexander Zverev ist bei den US Open ins Finale gestürmt und hat die große Chance auf seinen zweiten Grand-Slam-Triumph. Der French Open-Sieger bezwang im Halbfinale den russischen Außenseiter Karen Tschatschanow nervenstark in 3 Sätzen.
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4: In Osnabrück-Gardlage sind es momentan 15 Grad, in Löningen 12 Grad. Am frühen Morgen ist es bei uns ruhig und mild, teils klar, teils wolkig. Im Laufe des heutigen Tages wechseln sich Wolken und freundliche Sonnenphasen ab bei 9 bis 20 Grad. Der Radio Osnabrück 3-Tage-Trend. Morgen ist der Himmel überwiegend grau, zeitweise ist etwas Regen möglich bei 14 bis 20 Grad. Zum Wochenstart lockert es wieder auf, die Sonne zeigt sich häufiger und im weiteren Wochenverlauf ist es freundlich bis sonnig und zunehmend warm.
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5: Das Radio Osnabrück Verkehrsradar meldet keine Behinderungen und keine Blitzer.
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1: In Bad Essen sind es im Moment 15 Grad, in Werte 11 Grad. Zum Start in den Tag wird es teils klar, teils bedeckt und örtlich neblig bei 12 bis 15 Grad. Im Laufe des Vormittags lockert es zunehmend auf. Später scheint häufig die Sonne. Bei leichtem Wind werden 18 bis 21 Grad erreicht.
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2: Auf der A31 zwischen Reken und Ochtrup Nord in beiden Richtungen behindert dichter Nebel die Sicht. Die Sichtweiten liegen unter 100 Metern.
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1: Ich bin Katrin Müller. US-Präsident Trump wird an diesem Wochenende in Irland erwartet. Bei dem Besuch ab heute stehen nicht nur politische Gespräche auf dem Programm. Trump ist auch zu Gast bei einem Golfturnier.
2: Zunächst will Trump in Dublin die irische Präsidentin Catherine Connolly und Premierminister Micheál Martin treffen. Im Mittelpunkt seiner Reise steht aber auch der Golfsport. Am Sonntag besucht der US-Präsident die Schlussrunde der Irish Open auf seinem eigenen Golfresort in Doonbeg. Sein Besuch wird von Protesten begleitet. In Dublin und in Doonbeg sind Demonstrationen angekündigt. Die irische Polizei sprach vorab von einem der komplexesten Sicherheitseinsätze, die sie je durchgeführt habe. Aus London, Philipp Detlefs.
1: In gut einer Woche wird in Mecklenburg-Vorpommern und in Berlin eine neue Landesregierung gewählt. In Mecklenburg-Vorpommern können den Umfragen zufolge AfD und SPD mit vielen Stimmen rechnen. In Berlin Linke und CDU. Das unterstreichen auch aktuelle Daten, unter anderem aus dem ZDF-Politbarometer.
3: Auf 37% kann die AfD dem aktuellen ZDF-Politbarometer zufolge in Mecklenburg-Vorpommern hoffen. 3 Punkte dahinter liegt die SPD von Ministerpräsidentin Schwesig. Sie zieht, viele im Land vertrauen ihr und wollen sie wieder als Landeschefin. In Berlin kommt die Linke den ZDF-Zahlen nach auf 23% und damit auf Platz 1. Es folgt die CDU mit 21%. Gewählt wird in Mecklenburg-Vorpommern und der Hauptstadt am 20. September. Lea Matschullert, Nachrichtenredaktion.
1: Feierlich haben die USA 25 Jahre nach den 9/11-Terroranschlägen der Opfer gedacht. Im Zentrum der Gedenkveranstaltungen die Orte, die damals angegriffen wurden. Das World Trade Center in New York und das Pentagon bei Washington, sowie ein Feld im US-Bundesstaat Pennsylvania, auf das ein Flugzeug abgestürzt war. Zum Fußball. In der Bundesliga hat der FC Schalke 04 den ersten Sieg seit Mai 2023 gefeiert. Der Aufsteiger aus Gelsenkirchen gewann gegen Union Berlin mit 3:1. Und Tennisstar Alexander Zverev ist bei den US Open ins Finale gestürmt und hat die große Chance auf seinen zweiten Grand-Slam-Triumph. Der French Open-Sieger bezwang im Halbfinale den russischen Außenseiter Karen Khachanov nervenstark in 3 Sätzen. Am Sonntag geht es für Zverev dann um den Titel.
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4: In Berge und Essen-Oldenburg sind es aktuell jeweils 14 Grad. Über den Dächern wechseln am frühen Morgen Wolken und heitere Momente. Dazu ist es ruhig und mild. Im Sendegebiet von Radio Osnabrück gibt es heute freundliche Abschnitte und zeitweise Sonne. Später örtlich auch etwas Regen bei 14 bis 19 Grad. Der Radio Osnabrück 3-Tage-Trend. Morgen zeigt sich der Himmel eher grau. Dazu fällt zeitweise Regen bei 15 bis 19 Grad. Zum Wochenstart lockert die Bewölkung wieder auf. Regional scheint die Sonne häufiger und im weiteren Wochenverlauf wird es freundlicher und wärmer.
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5: Auf der A31 zwischen Oberhausen und Lingen-Ems müsst ihr zwischen Regen und Ochtrup Nord in beiden Richtungen wegen dichten Nebels mit Sichtweiten unter 100 Metern rechnen. Blitzer und Abstandsmessungen sind uns nicht gemeldet.
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1: Im Moment sind es in Bad Iburg 15 Grad und in Geeste 12 Grad. Am frühen Morgen ist es bei uns ruhig, teils klar und teils neblig, bei milder Luft. Nebelfelder lösen sich im Laufe des Vormittags, besonders in der Stadt und im Adland, auf. Die Temperaturen steigen von knapp 10 Grad auf freundliche 18 bis 21 Grad. Am Abend ziehen mehr Wolken auf und örtlich fällt leichter Regen.
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2: Auf der A31 zwischen Reken und Ochtrup Nord behindert dichter Nebel in beiden Richtungen die Sicht. Die Sichtweiten liegen unter 100 Metern.
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1: Ich bin Katrin Müller. Feierlich haben die USA 25 Jahre nach den 9-11-Terroranschlägen der Opfer gedacht. Im Zentrum der Gedenkveranstaltungen standen die Orte, die damals angegriffen wurden. Das World Trade Center in New York und das Pentagon bei Washington. Sowie ein Feld im US-Bundesstaat Pennsylvania, auf das ein Flugzeug abgestürzt war.
2: Niemand wird je vergessen, wo er oder sie zum Zeitpunkt der Terrorattacken gerade war. Und kaum einer, der sie erlebt hat, kann glauben, dass die Tragödie schon ein Vierteljahrhundert zurückliegt. Sie hat die Welt verändert. Präsident Trump sprach bei einer Gedenkveranstaltung am Pentagon. Man müsse im Terrorkampf stark und entschlossen bleiben, sagte er. An Ground Zero in New York war Trump mit seiner politischen Rede nicht willkommen. Dort gab es Schweigeminuten, Musik, Gesang, Glockenläuten und das traurige Verlesen der Namen tausender Opfer. Aus den USA, Tina Eck.
1: Gesundheitsminister Linnemann will die Pflege in Deutschland grundlegend umbauen. Der Frankfurter Allgemeinen Zeitung sagte er, bleibt das System so wie heute, droht ihm in den 30er Jahren der Kollaps. Eine Expertenkommission soll deshalb Vorschläge für eine große Reform machen.
3: Die Reform soll dann schon im kommenden Jahr greifen. In der Kommission will Linnemann auch unabhängige Fachleute und Wissenschaftler an einen Tisch holen. Gleichzeitig drängt aber ein akutes Geldproblem. Der Pflegeversicherung fehlen im kommenden Jahr voraussichtlich 8 Milliarden Euro. Deshalb arbeitet die Koalition bereits an einem ersten Reformpaket. Es soll die Ausgaben bremsen und mehr Geld ins System bringen, möglichst ohne die Beiträge für alle anzuheben. Zoeta Sovali, Nachrichtenredaktion.
1: US-Präsident Donald Trump kommt heute zu seinem zweitägigen Irlandbesuch in Dublin an. In der irischen Hauptstadt sind unter anderem Gespräche geplant. Zentraler Anlass der Reise ist jedoch das Golfturnier Irish Open, das auf Trumps Golfressort im westirischen Dunberg stattfindet. Gegen Trumps Besuch sind auch Proteste geplant. Zum Sport. In der Bundesliga hat der FC Schalke 04 den ersten Sieg seit Mai 2023 gefeiert. Der Aufsteiger aus Gelsenkirchen gewann gegen Union Berlin mit 3:1. Und Tennisstar Alexander Zverev ist bei den US Open ins Finale gestürmt und hat die große Chance auf seinen zweiten Grand-Slam-Triumph. Der French Open-Sieger bezwang im Halbfinale den russischen Außenseiter Karen Khachanov nervenstark in 3 Sätzen.
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4: Momentan haben wir in Osnabrück-Lüstringen 15 Grad und in Spelle 12 Grad. Zwischen Emsland und Osnabrück beginnt der Tag neblig und windstill. Örtlich bei milden 10 bis 14 Grad. Im Laufe des Vormittags lockert es auf. Am Nachmittag zeigt sich häufiger die Sonne bei angenehmen 18 bis 22 Grad. Gegen Abend ziehen mehr Wolken auf. Der Wind bleibt meist schwach. Der Radio Osnabrück 3-Tage-Trend. Morgen ist es zunächst eher grau, örtlich fällt etwas Regen, später sind Auflockerungen möglich. Zum Wochenstart ist der Himmel zunächst noch wolkig, nachmittags freundlicher und am Dienstag geht es mit viel Sonne und milden Temperaturen weiter.
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5: Auf der A31 zwischen Reken und Ochtrup Nord behindert dichter Nebel in beiden Richtungen die Sicht. Die Sichtweiten liegen unter 100 Metern. In unserer Region wird derzeit nicht geblitzt.
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5: Diese Stunde ist für alle, die heute Morgen gute Laune brauchen. Ich bin Alexander. 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

0: Es ist 5.30 Uhr. 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
1: Aktuell sind es in Osnabrück Widukindland 14 Grad, in Barkum ebenfalls 14 Grad. Zum Tagesstart gibt es noch Nebelfelder. Im Laufe des Vormittags setzt sich zunehmend die Sonne durch. Bei kaum Wind wird es freundlich und mild mit bis zu 21 Grad.
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2: Auf der A31 zwischen Oberhausen und Lingen-Ems kommt es zwischen Reken und Ochtrup Nord in beiden Richtungen durch dichten Nebel zu Sichtbehinderungen. Die Sichtweiten liegen unter 100 Metern.
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1: Ich bin Uli Reitinger. In vielen Großstädten explodieren die Mieten und es werden auch immer wieder Fälle gemeldet, in denen Vermieter ihren Mietern zu viel Geld abknöpfen. Justizministerin Hubig will härter dagegen vorgehen und die Mietpreisbremse wirklich scharf schalten, sagte sie den Zeitungen der Funke Mediengruppe.
2: Vermieter, die gegen die Mietpreisbremse verstoßen, müssen dem Mieter momentan nur das zu viel gezahlte Geld zurückerstatten, sagt Ministerin Hubig. Ihrer Meinung nach reicht das nicht. Es gäbe noch zu viele Möglichkeiten, die Mietpreisbremse auszuhebeln, so Hubig. Vor allem bei Kurzzeitvermietungen und der Vermietung von möblierten Wohnungen. Wie die Gesetzeslücken geschlossen werden können, dazu soll eine Expertengruppe Vorschläge machen. Vermietern könnten dann zum Beispiel Bußgelder drohen, wenn sie gegen die Mietpreisbremse verstoßen. Katrin Müller, Nachrichtenredaktion.
1: Die USA haben 25 Jahre nach den Terroranschlägen vom 11. September 2001 der fast 3000 Todesopfer gedacht. In New York verlasen Angehörige am Ground Zero die Namen der Getöteten. Erstmals wurde auch mit einer eigenen Schweigeminute an spätere Opfer der gesundheitlichen Folgen erinnert. Präsident Trump nahm an der Gedenkfeier am Pentagon teil und verteidigte dort den Irankrieg. Kinotickets sind teurer geworden, umso mehr lohnt sich dieses Wochenende für Kinofans. Beim sogenannten Kinofest kosten Karten für viele Filme heute und morgen nur 5 Euro.
3: Mehr als 700 Kinos in ganz Deutschland machen mit beim Kinofest. Teilweise mit Sondervorstellungen von Filmklassikern, Previews kommender Filme und extra bunten Aktionen drumherum. Auch wer große Sommerblockbuster wie die Odyssey oder den neuen Spider-Man-Film oder gehypte Horrorhits wie Obsession noch nicht gesehen hat, kann das jetzt für 5 Euro. Für Romantiker gibt's aktuell Komödien wie Finding Emily oder One Night Only und für Kinder zum Beispiel Toy Story 5, Paw Patrol oder den neuesten Minions-Film. Ronny Tochau, Nachrichtenredaktion.
1: Zum Sport. Tennisprofi Alexander Zverev steht im Finale der US Open. Er besiegte im Halbfinale den russischen Außenseiter Karen Khachanov in 3 Sätzen. Im Finale trifft Zverev am Sonntagabend auf den Weltranglisten 9. Ben Shelton aus den USA. Und im Freitagsspiel der Fußball-Bundesliga hat der FC Schalke seinen ersten Bundesliga-Sieg seit fast 3,5 Jahren eingefahren. Die Schalker setzten sich beim 1. FC Union Berlin mit 3:1 durch.
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4: Momentan haben wir in Osnabrück-Foxtrupp 14 Grad und in Neunkirchen-Vörden ebenfalls 14 Grad. Heute früh liegen stellenweise Nebel und Wolken tief, dazwischen ist der Himmel klar und die Luft ruhig.
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5: Keine Verkehrsstörungen, keine Blitzer und keine Abstandsmessungen.
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1: In Osnabrück, Dodesheide, 14 Grad, in Lingen, 11 Grad. Der Tag startet heute früh mit örtlichem Nebel, heiteren Abschnitten und 9 bis 14 Grad. Im Tagesverlauf löst sich der Nebel auf. Am Nachmittag wird es mit 18 bis 21 Grad angenehm. Der Wind bleibt meist schwach.
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2: Aktuell sind uns keine Verkehrsbehinderungen und keine Blitzer bekannt.
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1: Ich bin Uli Reitinger. Justizministerin Stefanie Hubig will die Wirksamkeit der Mietpreisbremse verbessern. Ihr Ziel sei es, die Mietpreisbremse wirklich scharf zu schalten, sagte Hubig der Funke Mediengruppe. Bei Verstößen gegen die Mietpreisbremse müssten Vermieter bisher nur das zu viel gezahlte Geld dem Mieter zurückerstatten. Das reiche nicht aus, so Hubig. Eine Expertengruppe befasst sich gerade mit Bußgeldern für Verstöße gegen die Mietpreisbremse und mit einer Reform der Regelung bei Mietwucher. US-Präsident Trump wird an diesem Wochenende in Irland erwartet. Bei dem Besuch ab heute stehen nicht nur politische Gespräche auf dem Programm. Trump ist auch zu Gast bei einem Golfturnier.
2: Zunächst will Trump in Dublin die irische Präsidentin Catherine Conley und Premierminister Micheál Martin treffen. Im Mittelpunkt seiner Reise steht aber auch der Golfsport. Am Sonntag besucht der US-Präsident die Schlussrunde der Irish Open auf seinem eigenen Golfresort in Doonbeg. Sein Besuch wird von Protesten begleitet. In Dublin und in Doonbeg sind Demonstrationen angekündigt. Die irische Polizei sprach vorab von einem der komplexesten Sicherheitseinsätze, die sie je durchgeführt habe. Aus London, Philipp Detlefs.
1: Einer Studie der Vereinten Nationen zufolge geht es in Deutschland nicht gerade gerecht zu. Vor allem Frauen, Kinder, Ostdeutsche, Menschen aus dem Ruhrgebiet, Einwanderer und Menschen mit Behinderungen sind benachteiligt, heißt es in dem UN-Bericht.
3: Die Einkommens- und Vermögensungleichheit in Deutschland hat seit den 2010er Jahren deutlich zugenommen, heißt es in dem Bericht. Frauen beispielsweise verdienen hierzulande durchschnittlich 16% weniger als Männer. Dieser Gender Pay Gap sei nicht nur groß, sondern vor allem auch größer als in fast allen anderen westlichen Industrienationen. Deutschland müsse mehr Geld in die Kinderbetreuung stecken und die veraltete Infrastruktur erneuern. Dafür sollten Reiche etwa über die Erbschaftssteuer stärker eingebunden werden. Tanja Wagner, Nachrichtenredaktion.
1: Und noch zum Sport. Der FC Schalke hat seinen ersten Sieg in der ersten Fußball-Bundesliga seit fast 3,5 Jahren gefeiert. S04 setzte sich beim 1. FC Union Berlin mit 3:1 durch. Und Tennisprofi Alexander Zverev hat das Endspiel der US Open erreicht. Er besiegte im Halbfinale den Russen Karen Khachanov in 3 Sätzen. Im Finale trifft Zverev am Sonntagabend auf den Weltranglisten 9. Ben Shelton aus den USA.
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5: Und das startet genauso, wie wir uns vielleicht vor dem ersten Kaffee fühlen. Ziemlich bedeckt. Im Laufe des Tages versucht die Sonne dann zwar, sich bemerkbar zu machen. Sie schafft es zwar nur vereinzelt durch die Wolken, aber wir wollen ja auch nicht undankbar sein. Nicht? Dazu steigen die Temperaturen auf bis zu 19 Grad. An diesem Samstag der Wind mischt ebenfalls mit und kann zwischendurch auch ordentlich mal Böche auffrischen. Am Abend übernimmt dann wieder eindeutig die Wolkenabteilung. Über Osnabrück und der Weser-Ems-Region bleibt es dicht bewölkt. Aber immerhin trocken bei angenehmen 17 bis 18 Grad. Und in der Nacht brauchen wir dann allerdings wieder das typische Gerät, den Regenschirm. Es wird regnerisch bei Tiefstwerten um 15 Grad. Aktuell in Osnabrück am Bahnhof 14 in Neunkirchenförden rund 13 Grad. An 16 arbeiten wir noch. Der Radio Osnabrück 3-Tage-Trend. Morgen am Sonntag bleibt es stark bewölkt. Vereinzelt gibt es leichten Regen und auch der Wind macht weiter auf sich aufmerksam. Dazu bis zu 20 Grad. Am Montag sieht das Ganze dann schon freundlicher aus. Sonne und Wolken wechseln sich ab bei maximal 21. Und am Dienstag, dann wird es sogar richtig mild. Zwar gibt es nur wenig Sonne, vereinzelt leichter Regen und auch Gewitter. Aber dafür schafft das Thermometer immerhin bis zu 24 Grad.
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5: Ja, das ist vollkommen richtig. Die aktuellen Straßen, Vorsicht A2 Hannover, dort andersrum Dortmund Richtung Hannover, zwischen Lauenau und Rastplatz Bad Nenndorf, Gefahr durch ein defektes Fahrzeug auf dem Standstreifen. Und es gibt natürlich auch einen frühen Vogel, der würde uns ja fehlen, wenn wir ihn nicht hätten. Der Landkreis Osnabrück blitzt heute in Kettenkamp. Was habt ihr noch gesehen? Übrigens, guten Morgen, lieber Autofahrer, 7.04 Uhr. Ja, damit 0541 77 70 50 per Telefon oder auch per WhatsApp. Danke und eine wundervolle Fahrt.
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5: So, jetzt bringen wir uns mal gemeinsam auf Betriebstemperatur. Ich bin Jörg und sage Good Morning in the Morning.
7: Guten Morgen.
8: Guten Morgen.
9: Guten Morgen.
10: Guten Morgen.

0: ja, auch bei Mr. Know-It-All, bei Teddy Swims, ist, wie bei vielen von uns, der Kurs eine ganze Weile her. Sofortmaßnahmen am Unfallort haben die meisten ja für ihre Führerscheinprüfung machen müssen. Vor Jahren. Kann nicht schaden, das mal aufzufrischen, dieses Wissen. Was muss man zum Beispiel tun, wenn jemand bewusstlos ist? Hier ist Radio Osnabrück. Im Alltag kann es praktisch immer wieder dazu kommen, dass jemand auf eure erste Hilfe angewiesen ist. Und dann ist es gut zu wissen, was zu tun ist. Heute ist der internationale Tag der ersten Hilfe. Und das war Grund genug für uns von Radio Osnabrück, mal unsere Hörer zu fragen. Euch, was würdet ihr machen, wenn ihr einer bewusstlosen Person plötzlich helfen müsstet?
1: Gucken, dass das Bewusstsein da ist, ansprechen, hoffen, dass jemand kommt, der noch ein bisschen kompetenter ist als ich.
2: Checken, ob der Puls ist.
3: Entweder anrufen oder jemanden finden, der anruft, um hier ärztliche Hilfe herbeizuführen.
4: Naja, vielleicht eine bisschen Seitenlage selber machen.
5: Herzdruckmassage, Mund-zu-Mund-Beatmung. Also das wäre so mein Spektrum.
0: Ja, dann wäre da schon ziemlich viel Richtiges dabei. Also merkt euch, wenn jemand bewusstlos ist, Atmung prüfen, 112 rufen, atmet die Person normal, stabile Seitenlage herstellen, atmet sie nicht normal, sofort mit Wiederbelebung beginnen. Nicht zu trinken geben und bitte auch kein Riechsalz direkt unter die Nase halten. Und das halten wir euch unter die Nase. DLC mit No Scrubs, wir sind Radio Osnabrück. Guten Morgen! Achso, hören, was los ist. Ah, das wisst ihr ja schon.

0: Chicago, If You Leave Me Now bei Radio Osnabrück. 7.20 Uhr wird's. Die gute Nachricht, ihr seid wach. Die schlechte Nachricht, euer Spiegel, der weiß das noch gar nicht.
1: Michael Patrick Kelly.
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0: Ladies and Gentlemen, guten Morgen, ihr hört Radio Osnabrück und das ist die Weser-Ems-Region und da ist ja wesentlich mehr los, als man beim Blick aus dem Fenster vermutet. Ne? Martina und Frank sagen euch gleich was, um halb in den Radio Osnabrück Regionalnachrichten.
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1: Im Studio Frank und Martina. Guten Morgen. In Bohmte im Landkreis Osnabrück ist Donnerstagnachmittag eine Frau lebensgefährlich verletzt worden. Die 65-Jährige kam mit ihrem Auto von der Straße ab und prallte ungebremst gegen einen Baum. Andere Fahrzeuge waren laut Polizei nicht beteiligt. Die Unfallursache ist noch unklar. Die Straße zwischen Bohmte und Levern war nach dem Unfall stundenlang gesperrt.
2: In Osterkappeln hat die Feuerwehr gestern Nachmittag ein Mädchen aus dem Schlamm befreit. Das Kind steckte bis zur Hüfte im schlammigen Untergrund an der Wenner Mühleninsel fest, nahe einer Brücke. Die Feuerwehrleute arbeiteten sich über ausgelegte Leitern vor und zogen das Mädchen mit einer speziellen Trage heraus. Es stand unter Schock und hatte leicht unterkühlte Beine, war aber ansonsten unverletzt. Anschließend konnte es seinen Eltern übergeben werden.
1: Ein ungewöhnlicher Feuerwehreinsatz hat gestern Mittag in Osnabrück-Lüstringen für Aufmerksamkeit gesorgt. Hinter der Turnhalle der Waldschule hatte eine ältere Frau Gartenabfälle in einer Badewanne verbrannt. Die Feuerwehr löschte das Feuer und wies die Frau darauf hin, dass das unzulässig ist. Verletzt wurde niemand. Die Polizei teilte mit, dass die Frau sich nun wegen eines Umweltdelikts verantworten muss.
2: Morgen findet im Landkreis Osnabrück die Kommunalwahl statt. Und der AfD-Kreisverband Osnabrück-Land ruft seine Mitglieder auf, die Stimmenauszählung in Wahllokalen zu beobachten. Das ist grundsätzlich erlaubt. Jede Person darf der Auszählung beiwohnen, solange sie den Ablauf nicht stört. Wer Wahlhelfer behindert oder den Ablauf unterbricht, kann des Wahllokals verwiesen werden. Im Bedarfsfall darf der Wahlvorstand auch die Polizei hinzuziehen.
1: Bahnreisende in Osnabrück müssen im Fernverkehr besonders viel Geduld mitbringen. Laut einer Analyse des Content-Netzwerks Funk von ARD und ZDF gehört der Osnabrücker Hauptbahnhof zu den 10 unpünktlichsten Fernverkehrsbahnhöfen in Deutschland. Für die Auswertung wurden die 100 größten deutschen Bahnhöfe im Zeitraum von März 2025 bis März 2026 untersucht. Osnabrück landete auf Platz 10. Im Schnitt warten Reisende hier rund 16 Minuten auf ihren Zug.
2: Das Landgericht Osnabrück hat einen 28-Jährigen vom Vorwurf der Vergewaltigung freigesprochen. Das Gericht konnte nicht feststellen, dass der Mann eine Frau in der Silvesternacht in einem Osnabrücker Hotel gegen ihren Willen missbraucht hat. Die Kammer sah erhebliche Widersprüche in den Aussagen der Frau, die sich bei der Polizei und vor Gericht unterschieden. Sowohl Staatsanwaltschaft als auch Verteidigung hatten Freispruch beantragt. Nach dem Grundsatz im Zweifel für den Angeklagten folgte das Gericht diesem Antrag.
1: Soweit die Radio Osnabrück Regionalnachrichten. 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
3: Aktuell? Na klar, aktuell. Hamm in Bramsche rund 13 Grad, in Sögel sind es gegen etwa, nee, genau 10, das wurde uns zumindest übermittelt. In Osnabrück haben wir ein bisschen fiesen Niesel, nieselt ein bisschen, damit auch die Kapuze mal was zu tun bekommt. Heute Vormittag bleibt es zunächst überwiegend bedeckt. Später versucht sich die Sonne dann zumindest hin und wieder mal durch die Wolken zu mogeln und die Temperaturen steigen im Tagesverlauf auf bis zu 19 Grad an. Dazu kann der Wind zwischendurch auch etwas böiger werden. Am Abend bleibt es dann dicht bewölkt, aber weitgehend trocken bei nur bis zu 18 Grad. In der Nacht kommt dann wieder Regen auf bei Tiefstwerten um 15.
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3: 7.34 Uhr, guten Morgen, liebe Autofahrer. Wir haben für euch die A2 hier, Dortmund Richtung Hannover, zwischen Lauenau und dem Rastplatz Bad Nenndorf. Immer noch Gefahr durch ein defektes Fahrzeug auf dem Standstreifen. Ein Liegenbleiber. Ja, und das ist ein Standgerät meistens, ne? Oder ein Anhänger, der rollt dann auch, aber hier gilt Vorsicht, nicht so schnell. Friseute, Büseler Straße, gemeldet von Katharina, dank dir und der Landkreis Osnabrück. Klar, der blitzt auch und zwar heute in Kettenkamp. Habt ihr weitere Blitzer gesehen? Gibt ihr noch ein paar mehr davon? Oder andere Hinweise, die hier reingehören in diesen besten Verkehrsservice für Osnabrück und die Weser-Ems-Region? Her damit. 0541 77 70 50 per Telefon oder WhatsApp. Seid so nett, wir würden uns freuen. Wir machen Knicks und wünschen euch eine wundervolle Fahrt.
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3: Ja, ich bin Jörg und mein innerer Schweinehund, der ist heute nicht da, der lässt sich vertreten von seinem Stellvertreter.
5: Junge, du bist von beiden Seiten total bekloppt.
3: Danke fürs

0: bewegen uns auf 19 vor 8 und das ist Radio Osnabrück, die früheste Sendung des Tages. Perfekt geweckt, ihr wisst schon, Morning Show und so. Und nun wird's ganz schön nordisch. Drei Norweger, ganz viel Popgefühl und ein Sound, der bis heute, ja, sofort wieder da ist. Aha.
1: 12. September 1988. Aha steigen mit Touchy in die Charts ein. Als Take On Me 1985 weltweit durch die Decke geht, ist Aha plötzlich ein riesiger Name. Das Video mit der Mischung aus Comic und Realität wird zum MTV-Klassiker und Sänger Morten Harket zum Teenie-Schwarm. Aber so ein Erfolg kann auch zum Problem werden, denn plötzlich erwarten alle den nächsten Take On Me, also den nächsten großen Hit. Und genau dagegen versuchen sich die drei Norweger zu wehren. Sie wollen nicht einfach immer wieder denselben Song schreiben. 1988 kommt dann Touchy. Der Song ist deutlich poppiger und direkter als viele andere Aha-Titel. Im Mittelpunkt steht dieses Spiel zwischen zwei Menschen, bei dem keiner so genau weiß, wie ernst es eigentlich ist. Ein bisschen Flirt, ein bisschen Provokation und vielleicht auch die Angst, sich wirklich aufeinander einzulassen. Musikalisch bleibt trotzdem dieser typische Aha-Sound. Synthesizer, Gitarren und natürlich Mortens unverwechselbare Stimme. Touchy wird ein weiterer großer Hit und beweist, Aha sind mehr als ein einziges spektakuläres Musikvideo.

0: Ja, läuft doch bei euch, oder? Was? Radio Osnabrück, perfekt geweckt. Wunderschönen guten Morgen. 7.50 Uhr, gleich 10.08 Uhr. Denkt dran bitte, heute ist Sonnabend, Samstag und da trägt man keine Jogginghose. Nee, samstags trägt man Freizeitbekleidung mit Gummizug. Ja,
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0: Gazoo. Only You. Wir kennen ja auch die Version der Flying Pickets, die mit dem Baba, Baba, Baba, Baba, Baba. Kommt demnächst mal wieder. 7:05. Gleich gibt's die Nachrichten aus Deutschland und der Welt. Und die hat Uli für euch. Er sortiert schon seine Manuskripte. Und ansonsten auf der anderen Seite von 8 haben wir dann die Musik eures Lebens. Mit SK Music. Zum Beispiel. Inside my soul. Stay with me. Inside my soul. Never let go. Und Frau Busch hat auch zugesagt, die Kate ist da. Gleich mit. Na? Rounding up that hill, na klar. Im Radio Osnabrück Remix. All das und viel mehr. Wo? Na, ist doch klar, bei uns.
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1: Ich bin Uli Reitinger. Vermieter, die im Moment gegen die Mietpreisbremse verstoßen und ihre Mieter zu Unrecht abkassieren, müssen in Zukunft mit Bußgeldern rechnen. Im Moment müssen sie den Mieter nur das zu viel verlangte Geld zurücküberweisen. Das soll sich ändern, Justizministerin Hubig sagt den Funke-Medien. Sie will die Mietpreisbremse scharf stellen. Eine Expertengruppe befasst sich gerade mit der Regelung zum Mietwucher und insbesondere mit möglichen Bußgeldern für Verstöße gegen die Mietpreisbremse. Die Mehrheit der Erwerbstätigen in Deutschland ist bereit, mehr zu arbeiten, sofern die Rahmenbedingungen stimmen. Gleichzeitig ist eine Mehrheit nach einer Umfrage für die Jobseite Indeed von der politischen Diskussion um das Thema Arbeitszeit genervt.
2: 3/4 der Befragten arbeiten sowieso schon mehr, als in ihrem Arbeitsvertrag steht. Als mögliche Motivation, noch mehr zu arbeiten, werden mehr Geld, Steuervorteile oder flexiblere Arbeitszeiten genannt. Gleichzeitig fühlen sich viele Beschäftigte in ihrem Arbeitsalltag ausgebremst durch Personalmangel, Bürokratie, zu viele Besprechungen oder veraltete Technik. Jan-Henner Reitze, Nachrichtenredaktion.
1: Kassenärztechef Andreas Gassen hält in medizinisch dringenden Fällen schnellere Facharzttermine für möglich. Für die schnelle Terminvermittlung, für objektiv medizinisch dringende Termine, müssten die Praxen entsprechend vergütet werden. Das sagte der Vorstandsvorsitzende der Kassenärztlichen Bundesvereinigung der Bild-Zeitung. Die niedergelassenen Ärzte könnten unter diesen Voraussetzungen eine begrenzte Zahl kurzfristiger Termine bereitstellen. Das sei in der Regel innerhalb einer Woche darstellbar, sagte Gassen. Und noch zum Sport. Der FC Schalke hat den ersten Sieg in der Fußball-Bundesliga seit Mai 2023 geholt. Die Schalker gewannen beim ersten FC Union Berlin mit 3:1. Den ersten Schalker Treffer erzielte ausgerechnet der ehemalige Unioner Robin Gosens. Er sagte nachher bei Sky:
3: Ja, sehr besonders. Irgendwie so ein ganz doller Mix der Gefühle, ehrlich gesagt. Ich habe sehr, sehr viel Respekt vor Union. Hat hier zwar eine sehr intensive Zeit mit der Rettung am letzten Spieltag, aber dennoch eine unglaublich wertschätzende und für mich positive Erfahrung hier in der alten Försterei.
1: Kurz noch zum Tennis. Alexander Zverev steht im Finale der US Open. Er besiegt im Halbfinale den Russen Karen Khachanov in 3 Sätzen. Im Endspiel trifft Zverev am Sonntagabend auf den Weltranglisten-9. Ben Shelton aus den USA.
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4: Wer von euch hat heute Lust auf 19 Grad oder so? 18, 19 Grad, mal Hand hoch. Ja, okay. Wir arbeiten noch dran. Ihr müsst noch ein bisschen gedulden. Aktuell sind 12 in Fürstenau, Emsteck meldet 10. Ja, wir starten heute ziemlich grau in diesen Samstag. Der Himmel ist sehr bedeckt. Dazu liegen die Temperaturen am Morgen bei etwa 13 Grad. Und später, dann kommt die Sonne zwar hier und da mal durch die Wolken durch, aber insgesamt bleibt es eher wolkig und wie gesagt 19 Grad. Das höchste der Temperaturgefühle. Dazu wird zeitweise etwas windiger mit einzelnen böigen Phasen. Am Abend bleibt es dann bei uns im schönsten Sendegebiet der Welt dicht, bewölkt, aber trocken. Dann liegen die Temperaturen noch bei 17 bis 18 Grad. Und in der Nacht Regen bei Tiefstwerten um die 15. Der Radio Osnabrück 3-Tage-Trend. Am Sonntag morgen viele Wolken, dazu vereinzelt leichter Regen und Wind bei bis zu 20 Grad. Am Montag zum Wochenstart dann freundlicher, deutlich bei Regen und Wind. Im Wechsel Sonne und Wolken, so rum, bei 21 und 24 sind sogar am Dienstag drin. Da wird es deutlich milder nochmal. Wenig Sonne, aber dazu vereinzelt leichter Regen und auch Gewitter sind möglich.
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4: 8.44 Uhr. Und ganz genau. Guten Morgen, liebe Autofahrer. Wir haben für euch keine akuten Verkehrsstörungsmeldungen, aber hört mal. Der war ja sowas von klar, ne? Blitze am Straßenrande in Osnabrück und im Weser-Ems-Lande. Konkret Frieseute, Böseler Straße, den hat Katharina enttarnt, gesehen und verpetzt. Danke. Und in Greven gibt's auch Blitzlichtgewitter in der Füßtroper Straße. Das ist ein 70er-Bereich, sagt Maurice. Dankeschön und der Landkreis Osnabrück. Was ist mit dem? Der fehlt nicht. Nein, der blitzt heute in Kettenkamp. Weitere Blitzer, Staus, Probleme an oder auf den Straßen hätten wir hierher gern. 0541 77 70 50, wenn ihr habt, ne? Dann vermelden wir sie auch. Telefon oder WhatsApp, so kommen sie hier rein ins Radio. Danke und eine wundervolle Fahrt euch.
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4: Euer guten Morgen, Mann. Ich bin Jörg. Halli, hallo, hallöle.
5: Interessante Sendung. Hier die Einschaltquoten. Ich darf mal?
4: Die Einschaltquoten? Dankeschön. Und wie viele Hörer davon sind schon wach?

0: Bergsteigen mit Kate, mit Frau Busch, Running Up That Hill in der tanzbaren Fassung. Ihr habt Lust auf einen neuen Job vielleicht, auf neue Chancen oder einfach mal darauf frischen Wind im Berufsleben neu reinzulassen. Dann aufgepasst, die Jobmesse Osnabrück, die steht nicht vor der Tür, denn die ist an diesem Wochenende. Ihr hört Radio Osnabrück. An diesem Wochenende in der Osnabrück-Halle treffen Jobsuchende auf Unternehmen aus ganz unterschiedlichen Branchen. Vom Berufseinstieg bis zur nächsten Karrierestufe ist alles dabei.
1: Anders als im Fußball beispielsweise kennt berufliche Orientierung keine Saison. Also zu uns kommen ja längst auch nicht nur Schulabgänger, sondern unsere größte Besucherzielgruppe sind mittlerweile die erfahrenen Fachkräfte, die sich eben verändern wollen. Und gleichzeitig ist es natürlich so, dass für die Schüler der Abschlussklassen jetzt die Orientierungsphase für das nächste Jahr startet.
0: Sagt Stefan Süß aus der Geschäftsführung der Messeagentur Barlack hier in Osnabrück. Die Bandbreite bei der Jobmesse, die ist wirklich riesig. Rund 150 Betriebe werden sich dort vorstellen.
1: Das sind Unternehmen aus den Bereichen IT, aus dem Handwerk, aus der Pflege, Banken, Versicherung, Logistik, Handel. Also wer sich verändern will, kriegt an einem einzigen Wochenende wirklich einen sehr umfassenden Marktüberblick und entdeckt auf der Messe Firmen, die er sonst wahrscheinlich gar nicht auf dem Schirm gehabt hätte.
0: Und es lohnt sich übrigens auch, die Bewerbungsunterlagen mal mitzubringen.
1: Natürlich ist es auch so, dass viele Personaler mittlerweile sehr viel digitaler unterwegs sind als vor einigen Jahren. Aber die Gespräche werden sehr schnell konkreter, wenn man etwas in der Hand hält. Und wenn man, da man den Personalern dadurch auch echtes Interesse signalisiert, dass man sich vorbereitet hat, dass man sich mit dem Unternehmen beschäftigt hat. Und das bietet wiederum eine sehr erfolgversprechende Gesprächsgrundlage.
0: Falls ihr Zweifel haben solltet daran, dass eure Bewerbung so richtig ist in Form und Inhalt, kein Problem. Vor Ort nehmen sich Experten eurer Bewerbung an und werden sie checken, damit auch nichts mehr schiefgehen kann. Zu Gast sein wird bei der Jobmesse der Stern-TV-Moderator Steffen Halaschka. Er wird über seinen Werdegang berichten, wie er zum Fernsehen gekommen ist.
1: Da wird man überrascht sein, dass es auch bei einem so Top-Moderator wie dem Steffen Halaschka genauso ungradlinig verlaufen kann, wie bei vielen, vielen anderen Menschen, die sich mit der beruflichen Orientierung auseinandersetzen, ebenso.
0: Die Jobmesse an diesem Wochenende zum ersten Mal an neuer Stelle, nämlich in der Osnabrück-Halle, weil dort wesentlich mehr Platz ist für die Aussteller, sich vor Ort besser präsentieren zu können. Heute von 10 bis 16 Uhr und morgen von 11 bis 17 Uhr. Übrigens, Steffen Halaschka kommt heute um 11.30 Uhr, wie gesagt, zum Talk über Wendepunkte seiner Karriere, Berufswahl, Gehalt und persönliche Weiterentwicklung und die Arbeitswelt in der Zukunft. Ihr habt es gehört bei uns bei Radio Osnabrück, denn ihr wisst ja, hören, was los ist.

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0: Radio Osnabrück hier, und für die, die es noch nicht mitbekommen haben sollten, soll es ja geben, sagen wir es lieber nochmal, das Wochenende ist da, ne? Es steht nicht nur vor der Tür, nein, es wurde bereits reingelassen, das Wochenende, yay. Hoffentlich fängt es sich bei dem Aprilwetter mal nix ein hier.
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0: habt ihr Lust auf ein bisschen Arbeitsteilung in Stereo und in Farbe? Ihr kümmert euch um Kaffee und Frühstück. Martina und Frank kümmern sich um den Rest der Region. Gleich um halb in den Radio Osnabrück Regionalnachrichten.
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1: Im Studio Frank und Martina. Guten Morgen. Ein ungewöhnlicher Feuerwehreinsatz hat gestern Mittag die Einsatzkräfte in Osnabrück beschäftigt. Hinter der Turnhalle der Waldschule Lüstringen hatte eine ältere Frau Gartenabfälle in einer Badewanne verbrannt. Die Feuerwehr löschte das Feuer und wies die Frau darauf hin, dass das Verbrennen von Gartenabfällen auf diese Weise nicht erlaubt ist. Personen kamen nicht zu Schaden. Die Polizei Osnabrück teilte mit, dass sich die Frau nun wegen eines Umweltdelikts verantworten muss.
2: In Nordhorn soll ein neuer Campingplatz entstehen. Die Stadtverwaltung sucht dafür derzeit Investoren und Betreiber. Interessierte können ihre Konzepte bis zum 2. Oktober einreichen. Geplant ist der Campingplatz auf einer rund 4 Hektar großen Fläche nahe dem Tierpark, rund 1,5 Kilometer von der Innenstadt entfernt. Anfang nächsten Jahres soll eine Entscheidung fallen. Erste Baumaßnahmen könnten ab Herbst 2027 beginnen.
1: Das Landgericht Osnabrück hat einen 28-jährigen Mann vom Vorwurf der Vergewaltigung freigesprochen. Das Gericht sah erhebliche Widersprüche in den Aussagen der Frau und konnte nicht feststellen, dass der Mann sie in der Silvesternacht in einem Osnabrücker Hotel gegen ihren Willen missbraucht hat. Die Aussagen der Frau bei der Polizei und vor Gericht wichen in mehreren Punkten voneinander ab, darunter die zeitliche Abfolge, der Konsum von Alkohol und Drogen sowie Angaben zu weiteren körperlichen Übergriffen. Sowohl die Staatsanwaltschaft als auch die Verteidigung hatten Freispruch beantragt. Das Gericht folgte dem Grundsatz im Zweifel für den Angeklagten.
2: Der Osnabrücker Hauptbahnhof gehört zu den 10 unpünktlichsten Fernbahnhöfen in Deutschland. Das geht aus einer Analyse des Content-Netzwerks Funk hervor, das die 100 größten deutschen Bahnhöfe im Zeitraum von März 2025 bis März 2026 ausgewertet hat. Osnabrück landet dabei auf Platz 10. Im Schnitt müssen Reisende im Fernverkehr hier mit einer Verspätung von rund 16 Minuten rechnen.
1: Morgen empfängt der VfL Osnabrück zum 5. Spieltag der 2. Bundesliga Hertha BSC. Anstoß an der Bremer Brücke ist um 13.30 Uhr. Beide Mannschaften sind gut in Form. Hertha führt die Tabelle mit 12 Punkten aus 4 Spielen an. Der VfL steht nach 4 Partien bei 6 Punkten. Hertha hat an der Bremer Brücke allerdings eine lange Durststrecke. In der 2. Bundesliga wartet der Club aus Berlin seit fast 45 Jahren auf einen Sieg in Osnabrück. Das Spiel ist restlos ausverkauft.
2: In Osterkappeln hat die Feuerwehr gestern ein Mädchen aus dem Schlamm gerettet. Das Kind steckte bis zur Hüfte im Schlammgrund an der Fenner Mühleninsel fest, nahe einer Brücke, die zur Insel hinüberführt. Eine Spaziergängerin hatte die Feuerwehr gerufen, nachdem Spielkameraden des Mädchens nicht helfen konnten. Die Einsatzkräfte arbeiteten sich über ausgelegte Leitern heran und zogen die Verunglückte mit einer Spezialtrage heraus. Das Mädchen stand unter Schock und hatte leicht unterkühlte Beine, blieb aber sonst unverletzt. Der Rettungsdienst betreute es, bis es den Eltern übergeben werden konnte.
1: Soweit die Radio Osnabrück Regionalnachrichten. 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
3: Ganz genau, ein frühes Wetter für eine frühe Sendung. Guten Morgen, 14 Grad GM-Hütte, 12 in Kloppenburg. Es bleibt heute zunächst überwiegend bedeckt, später schaut die Sonne hier und da mal vorbei. Insgesamt aber bleibt es wolkig und die Höchstwerte liegen bei 19 Grad. Und dazu kann der Wind zeitweise böig auffrischen. Am Abend bleibt es auch dicht bewölkt, aber trocken bei 18 Grad. Und in der Nacht kommt Regen auf bei Tiefstwerten um 15. Also kurz gesagt eher grau als golden, aber für Mitte September durchaus noch ganz ordentlich, finde ich. Ja.
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3: Und noch 8:30. Guten Morgen, lieber Autofahrer. Wir haben keine akuten Verkehrsstörungsmeldungen für euch, aber es gibt ja immer ein Aber im Leben. Aber Blitzer. Friseute, Böseler Straße, gemeldet von Katharina. Greven, Fuistrupper Straße, 70er Limit dort, sagt Maurice. Und der Landkreis Osnabrück, der sagt nichts. Nee, der blitzt. Und zwar im Bereich Kettenkamp. Ihr habt noch Blitzer, die wir hier nicht haben. Dann ergänzt sie. Wir freuen uns doch. 0541 77 70 50 Telefon oder WhatsApp. Gilt natürlich auch für andere Dinge, die den Straßenverkehr behindern. Gern Bescheid sagen. So verschaffen wir uns allen gemeinsam einen Wissensvorsprung. Machen wir sehr gern. Ja, Dankeschön und eine gute Fahrt euch.
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3: Und wir starten jetzt perfekt in den Tag, wenn wir es nicht schon sind.
4: Dieser Tag wird wunderbar. Guten Morgen, alles klar. Hm. Kommt, wir starten voll Elan. 1, 2, 3, wir fangen an.
3: Och, da kann man wunderbar mitsingen oder mitrappen. Da wird selbst die Zahnbürste zum Mikrofon, ne?
5: Spar dir den Satz für die Hörer auf.
3: Der war doch für die Hörer. Moin.

0: Wie funktionieren denn eigentlich Kommunalwahlen?
1: Hier wird Radio Osnabrück am Samstagmorgen 8.43 Uhr. Ja, morgen am Sonntag wird gewählt. Hier in der Stadt Osnabrück ist es ja so, dass wir den Stadtrat und das Oberbürgermeisteramt besetzen. Das unterscheidet sich aber nicht, ja durchaus doch ein wenig vom Landkreis. Meine Kollegin Anna-Maria ist gerade bei mir im Studio. Hi, du kommst aus Bad Essen. Was wählst du denn da eigentlich?
2: Ich wähle den Kreistag. Ah. Also eine Gruppe an Abgeordneten, die Politik für den Landkreis lenken. Hm? Dabei habe ich 3 Stimmen. Diese kann ich dann entweder alle der gleichen Person oder Partei geben oder, wenn ich mehr als einen Favoriten habe, kann ich die 3 Stimmen auch auf verschiedene Personen und Parteien aufteilen. Wichtig ist nur, dass man genau 3 Kreuze setzt. Nicht mehr und nicht weniger, weil der Stimmzettel sonst ungültig wird.
1: Jawohl, und der Vorsitzende vom Kreistag, der wird ja auch morgen gewählt. Das ist der Landrat, beziehungsweise die Landrätin bei uns. Das Oberhaupt für die Kreisverwaltung ist es ja Anna Kippschul. Für die kommenden 8 Jahre wird dieser Posten neu besetzt und sie tritt dieses Jahr noch einmal zur Wahl an, diesmal parteilos. Auch zur Wahl aufstellen lassen haben sich diesmal Thomas Spieker von der CDU, Alexander Bartz von der SPD, Thorsten Koch von der FDP, Erik Freaker von den Linken und Jörg Dillige von der AfD.
2: Aber aufgepasst, weil wir da nur eine Person wählen, ist diese Wahl per Direktwahl, also nur eine Stimme zum Abgeben. Wenn nach der Wahl nicht ein Kandidat die absolute Mehrheit an Stimmen erhalten hat, dann findet am 27. September eine Stichwahl statt. Genauso ist das übrigens auch bei der Bürgermeisterwahl, die in einigen Orten, wie auch in Bad Essen, dazukommt.
1: In jedem Fall brauchen die Gemeinden aber auch einen neuen Stadt- bzw. Gemeinderat, quasi den Kreisrat in klein. Die Politiker sind dort dann für die Gemeinde zuständig, in deinem Fall also für Bad Essen. Und dann haben viele Gemeinden noch separate Ortsräte für die einzelnen Ortsteile. Wie sieht denn der Stimmzettel bei den Wahlen überhaupt aus?
2: Man bekommt einfach, in meinem Fall 5 einzelne Zettel, auf denen alles genau angegeben ist, was man machen soll. Also gar nicht so wild, wie es vielleicht klingt. Viele Menschen lassen sich von der Menge abschrecken, aber wenn man sich kurz damit befasst, kommt man ganz schnell dahinter. Es ist nämlich unwahrscheinlich wichtig, auch bei den Kommunalwahlen wählen zu gehen.
1: Danke, Anna-Maria, für die Infos. Leider denken ja immer noch viele Menschen, die Kommunalwahl sei nicht so wichtig, wie zum Beispiel die Bundestagswahl. Das stimmt aber absolut nicht, denn die Kommunalpolitik hat großen Einfluss auf das tägliche Leben wie Schule, Straßen oder auch ÖPNV. Dementsprechend morgen also wählen gehen oder wählen hören. Unsere große Wahlsendung hier von Radio Osnabrück beginnt morgen um 17 Uhr mit allen Ergebnissen aus den einzelnen Wahlbezirken in Stadt und Landkreis Osnabrück. Wir schalten live in die Lagerhalle Osnabrück zur zentralen Wahlparty für die Stadt Osnabrück. Da sind dann alle Kandidaten vor Ort und auch Publikum. Ihr seid herzlich willkommen.

Nein, nein, sie wird nie Maria Magdalena sein, aber immer unsere Sandra bleiben. 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Vorsicht auf der A2. Dort in Richtung Hannover zwischen Wunstorf-Kohlenfeld und Wunstorf-Lute. Gefahr durch einen defekten LKW auf dem rechten Fahrstreifen. Und Achtung, es laufen da Menschen auf der Fahrbahn. Es ist die A2, Dortmund Richtung Hannover zwischen Wunstorf-Kohlenfeld und Wunstorf-Lute. Defekter Bromi und Achtung, Menschen auf der Fahrbahn. So, ihr Lieben, wir starten mit euch ins Wochenende. Und falls ihr heute Staub putzen wollt, kann ja sein, denkt dran, Staub ist nur eine Schutzschicht für Möbel. Vielleicht überdenkt ihr das auch mal. Einfach so lassen.

0: Schaf aus Transsilvanien, von Tame Impala besungen. Ja, dieses Programm hat Biss, ne? Mit Dracula. Uli hat sie gleich, die Nachrichten aus Deutschland und der Welt um 9 und auf der anderen Seite der News. Ihr wisst es doch schon. Musik eures Lebens. Mit Topic und Sorry Papi. Und dann kommt der Boss. Schnell nochmal aufräumen hier. Ihr merkt schon, ihr solltet unbedingt dranbleiben. Ich freue mich. Danke.
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0: ist 9:01.
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2: Ich bin Uli Reitinger. Die Bundesnetzagentur ist Bedenken entgegengetreten, dass Deutschlands Gasspeicher in diesem Winter nicht ausreichen könnten für die Gasversorgung. Wir haben jetzt schon etwas mehr Gas in den Speichern, als wir im gesamten letzten Winterhalbjahr aus den Speichern entnommen haben, sagte Behördenchef Klaus Müller der dpa. Und in den nächsten Wochen bleibe noch Zeit für weitere Einspeicherungen. In vielen Großstädten explodieren die Mieten und es werden auch immer wieder Fälle gemeldet, in denen Vermieter ihren Mietern zu viel Geld abknöpfen. Justizministerin Hubig will härter dagegen vorgehen und die Mietpreisbremse wirklich scharf schalten, sagte sie den Zeitungen der Funke Mediengruppe.
3: Vermieter, die gegen die Mietpreisbremse verstoßen, müssen dem Mieter momentan nur das zu viel gezahlte Geld zurückerstatten, sagt Ministerin Hubig. Ihrer Meinung nach reicht das nicht. Es gäbe noch zu viele Möglichkeiten, die Mietpreisbremse auszuhebeln, so Hubig. Vor allem bei Kurzzeitvermietungen und der Vermietung von möblierten Wohnungen. Wie die Gesetzeslücken geschlossen werden können, dazu soll eine Expertengruppe Vorschläge machen. Vermietern könnten dann zum Beispiel Bußgelder drohen, wenn sie gegen die Mietpreisbremse verstoßen. Katrin Müller, Nachrichtenredaktion.
2: Immer mehr Schülerinnen und Schüler in Deutschland schlafen schlecht oder fühlen sich erschöpft. In einer Umfrage im Auftrag der Krankenkasse DAK klagte fast die Hälfte der befragten 5. bis 10-Klässler über Schlafstörungen. Die Autoren sehen einen Zusammenhang mit den schlechten Ergebnissen der PISA-Studie.
4: Seit 10 Jahren wird die Umfrage durchgeführt. In diesem Zeitraum haben Schlafprobleme und Erschöpfungsgefühl stetig zugenommen. Das liege daran, dass Kinder und Jugendliche zu lange und auch spät abends am Handy hängen, so ein Erklärungsversuch des Verbands der Kinder- und Jugendärzte. Mehr auf die eigene Gesundheit achten, empfehlen die Autoren der Studie, um besser lernen zu können und auch in der nächsten PISA-Studie wieder besser zu sein. In der aktuellen hatten Deutschlands Schüler so schlecht abgeschnitten wie noch nie. Jan-Henner Reitze, Nachrichtenredaktion.
2: Zum Sport. Tennisprofi Alexander Zverev ist ins Finale der US Open eingezogen. Er setzte sich im Halbfinale gegen den Russen Karin Khachanov in 3 Sätzen durch und erreichte sein 3. Grand-Slam-Finale in Serie. Im Endspiel der US Open trifft Zverev am Sonntagabend auf Ben Shelton aus den USA. Für ihn ist es das 1. Finale bei einem Grand-Slam-Turnier.
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6: Mit 14 Grad in Bad Rothenfelde und gut 14 Grad auch bei euch in Vechta. Heute starten wir überall im schönsten Sendegebiet der Welt ziemlich grau. In diesem Samstag am Morgen ist es bedeckt bei ungefähr 13 Grad. Passt. Später schafft es die Sonne zwar hin und wieder durch die Wolken durch, aber bleibt insgesamt eher wolkig am Himmel. Die Höchstwerte liegen bei 19 Grad, haben wir schon gesagt. Dazu frischt der Wind, zwischendurch böig auf, aber Vorsicht mit allem, was nicht nied- oder nagelfest ist. Und am Abend bleibt es dicht bewölkt, aber trocken bei 18 Grad. In der Nacht kommt Regen auf, dann sinken die Temperaturen auf etwa 15. Kleine Zwangspause, Kunstpause. Der Radio Osnabrück 3-Tage-Trend folgt. Morgen am Sonntag viele Wolken, vereinzelt leichter Regen und Wind bei bis zu 20 Grad. Der Montag wird dann freundlicher werden. Sonne und Wolken im Wechsel maximal 21. Und der Dienstag fehlt noch, hier ist er. Mit bis zu 24 Grad wird er sogar richtig mild. Dazu wenig Sonne, vereinzelt leichter Regen. Aber auch Gewitter sind möglich.
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6: Hallo lieber Autofahrer, 9:05, guten Morgen. A2 Dortmund Richtung Hannover zwischen Wunstorf-Kohlenfeld und Wunstorf-Lute. Alle Fahrbahnen wieder frei, der Liegenbleiber ist weg und auch die Personen von der Fahrbahn. Sehr schön. Ansonsten, ja, das Geräusch fehlt, aber teuer wird es dann trotzdem. Blitzer in Frieseute, Böseler Straße, gemeldet von Katharina. Und in Greven an der Füßtrupper Straße steht auch einer, sagt Maurice, das ist ein 70er-Bereich. Der Landkreis Osnabrück, den ergänzen wir noch, der blitzt heute in Kettenkamp, müssen wir nachtragen. Obwohl wir gar nicht nachtragend sind hier eigentlich. Was habt ihr beizutragen von den Straßen? Sagt es gern durch 0541 77 70 50, Telefon oder WhatsApp, so kommt es hier rein über unsere Radio Osnabrück Hotline. Eure Verkehrsmeldung in euer Lieblingsprogramm. Danke und eine gute Fahrt.
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6: So, Frage, muss ich mich eigentlich noch vorstellen? Nee, ne? Ihr erkennt mich doch, oder?
8: Nein, ich denke nicht. Ich meine, so ein hübsches Gesicht hätte ich mir gemerkt.
6: Was? Hübsches Gesicht? Meins?

0: seinen Ausweis aufklappt, dann steht da Bruce Frederick Joseph Springsteen. Aus New Jersey kommt er, der Boss. Und jetzt schauen wir mal, was die Sterne heute so verzapfen. Vielleicht gibt's Glück, Liebe und Geld oder wenigstens einen Kaffee ohne Kleckern.
1: So stehen die Sterne für Osnabrück. 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Widder.
2: Sie können ein paar entspannende Stunden genießen und es sich gut gehen lassen. Am besten mit einem lieben Menschen. Wie wäre es, wenn Sie heute selbst die Initiative ergreifen würden?
3: Stier.
2: Eigenen Unzulänglichkeiten ins Gesicht sehen zu müssen, ist unangenehm. Trotzdem, die eigenen Schwächen anzuschauen und zu akzeptieren, ist ein wertvoller Schritt in Richtung Selbsterkenntnis.
3: Zwillinge.
2: Wille und Gefühl wecken unterschiedliche Bedürfnisse. Die innere Spannung lässt Sie vor allem am Vormittag auf den geringsten Anlass ärgerlich reagieren.
3: Krebs.
2: Die Voraussetzungen für einen positiven Tag sind gut. Sie neigen zu einer optimistischen Stimmung. Das herzliche Selbstvertrauen, das Sie ausstrahlen, wirkt wie Sonnenschein auf Ihre Umwelt.
3: Löwe.
2: Ihre Lieben können es Ihnen heute nur schwer recht machen. Je näher Sie einem Menschen stehen, umso emotionaler reagieren Sie.
3: Jungfrau.
2: Ein wenig sollten Sie darauf achten, dass Sie nicht übers Ziel hinausschießen. Ansonsten könnte sich Ihre Energie auch in Aggression verwandeln.
3: Waage.
2: Was Sie brauchen, ist eine Aufgabe im Kreise Ihrer Familie. Gehen Sie Ihren Pflichten nach. Alles geordnet zu wissen, gibt Ihnen neue Kräfte.
3: Skorpion.
2: Unternehmen Sie etwas zu zweit. Sie können es jetzt besonders genießen.
3: Schütze.
2: Nehmen Sie sich ein paar Stunden Zeit für Ihre Lieblingsbeschäftigung. Oder lassen Sie es sich gut gehen, zum Beispiel mit einer Massage oder einem guten Essen.
3: Steinbock.
2: Im Innersten streben Sie nach Gerechtigkeit, Harmonie und Frieden. Dies grundsätzlich und heute ganz besonders.
3: Wassermann.
2: Heute ist Ihr Tag. Wenn Sie Pläne für die Zukunft haben, sollten Sie die ersten Schritte zur Verwirklichung unternehmen.
3: Fische.
2: Sie sind heute wenig sachlich. Gefühle, Wünsche und Bedürfnisse, die Ihnen vielleicht kaum bewusst sind, suchen sich durch Worte Ausdruck. Ja.

9.18 Uhr. Ja, was treibt euch an diesem Morgen denn schon aus dem Bett? Frage: Arbeit, Kinder, der Hund oder eine Blase mit sehr überzeugenden Argumenten? So war es heute Morgen bei mir. Ja, ob unterwegs zur Arbeit, zum Einkaufen oder zum Bäcker, wir von Radio Osnabrück fahren mit. Beim Brötchen aussuchen können wir allerdings nicht helfen. Oder? Mal überlegen, vielleicht doch.

0: Von Blaulicht bis Rathaus, von Verkehr bis Stadtgespräch. Alex sortiert gleich für euch die Region in den Radio Osnabrück Regionalnachrichten. Um mal 10.
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1: Im Studio Alex, guten Morgen. Mit einem großen Festumzug ist der historische Korn- und Hansemarkt in Haselünne eröffnet worden. Nach Angaben des Veranstalters beteiligen sich mehr als 4000 Gewandete. Dazu kommen mehr als 200 historische Marktstände, Fahrgeschäfte und Versorgungsstände. Burgmänner, Landsknechte, Händler, Spielleute und Gaukler prägen das Bild. Der Korn- und Hansemarkt ist heute und morgen jeweils von 10 bis 18 Uhr geöffnet. In Deutschland und den Niederlanden hat die Polizei 6 Männer nach dem Aufdecken eines groß angelegten Schmuggels mit verbotenem Feuerwerk festgenommen. Einer der Hauptverdächtigen kommt aus Bad Bentheim. Ein weiterer Hauptverdächtiger kommt aus dem niederländischen Hengelo. In einem ehemaligen Munitionsbunker in Reken sind 20 Tonnen illegales Feuerwerk entdeckt worden. Die Ware war nach Angaben der niederländischen Polizei für den Verkauf in den Niederlanden gedacht. An der Mindener Straße in Osnabrück schließt die Stadt in diesen Tagen den ersten Bauabschnitt ab. Der Bereich soll voraussichtlich am kommenden Montag wieder freigegeben werden. Danach machen Stadt und SWO Netz nahtlos mit dem zweiten Bauabschnitt weiter. Die Zu- und Abfahrt zu den angrenzenden Wohngebieten erfolgt dann ausschließlich über die Siemensstraße. Hintergrund ist die Einbindung einer neuen Gasleitung im Bereich der Kreuzung Hasewinkel und Mindener Straße. Im südlichen Landkreis Diepholz hat die Polizei gezielte E-Scooter-Kontrollen durchgeführt. Dabei sind bei mehr als 100 kontrollierten Personen 61 Verstöße festgestellt worden. Darunter waren auch 4 Straftaten. Auffällig war, dass viele Kinder unerlaubt E-Scooter gefahren haben. Die Polizei weist darauf hin, dass auch für Halter, oft die Eltern, rechtliche Folgen wie 90 Euro Bußgeld und ein Punkt entstehen können. Am frühen Donnerstagmorgen ist ein Fernreisebus am Autohof Backum ohne eine 29 Jahre alte Frau aus Schweden weitergefahren. Ihr 8-jähriger Sohn war zu diesem Zeitpunkt noch an Bord. Die Polizei hat die Frau betreut und an die Autobahnpolizei Ahlhorn übergeben. Die Beamten haben sie zum nächsten planmäßigen Halt am Bremer Hauptbahnhof gebracht. Dort sind Mutter und Kind wieder zusammengeführt worden. Die Fußballer des SV Meppen müssen heute in der dritten Liga beim SC Verl ran. Meppen hat in der noch jungen Saison bisher 6 Punkte aus 4 Spielen eingefahren. Verl steht mit 3 Zählern nach 4 Spieltagen auf dem vorletzten Tabellenplatz. Anstoß ist um 14 Uhr. Regionalligist Sportfreunde Lotte empfängt heute Nachmittag den VfB Hilden im Sportpark am Lotter Kreuz. Lotte ist derzeit Tabellenletzter. Auch dort geht es um 14 Uhr los. Soweit die Radio Osnabrück Regionalnachrichten. 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
3: Rulle meldet 16 Grad, Spelle 15 Grad, dort übrigens auch noch teils neblige Bedingungen. Heute bleibt es zunächst überwiegend bedeckt am Himmel, später zeigt sich die Sonne dann zwar mal kurz, insgesamt bleibt der Himmel aber eher wolkig. Die Temperaturen steigen auf bis zu 19 Grad, dazu frischt der Wind zwischendurch böig auf. Am Abend, wie schaut's da aus? In Osnabrück und in der Weser-Ems-Region dicht bewölkt, aber trocken bei ca. 18. In der Nacht kommt Regen auf bei Tiefstwerten um 15 Grad. Also kein Bilderbuch-Samstag, aber für Mitte September durchaus noch brauchbar, finde ich.
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3: 9:55, hallo liebe Autofahrer, was haben wir denn da? Vögelchen, wie folgt, Barkum A1, da steht einer, also Autobahn 1 Höhe Barkum, außerdem in Frieseute an der Böseler Straße, den hat Katharina verpetzt, das ist auch nett von ihr. Greven, Füßtrupper Straße im 70er Bereich, sagt Maurice, auch verpetzt, Dankeschön. Oder Landkreis Osnabrück hat sich selbst verraten, er blitzt heute in Kettenkamp, aber wo stehen sie möglicherweise noch? Die Zweigstellen von Rudi Radar, sagt uns gern Bescheid, 0541 77 70 50, Telefon oder WhatsApp, gern. Dann auch bei anderen Dingen, die hier unbedingt reingehören in diesen besten Verkehrsservice.
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3: Ich wollte euch doch noch irgendwas sagen. Was wollte ich euch denn noch? Was? Hallo?
5: Moin.
6: Moin.
3: Moin.
6: Moin.
3: Moin. Ich bin Jörg. Moin.
7: Oho, das ist ein großer Tag. Mhm.

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2: Ein Festival ohne Alkohol, das kannst du machen. Aber macht's denn auch genauso viel Spaß?
3: Genau das finden wir für euch heraus. Denn wir sind sternhagedoll und testen Veranstaltungen auf Nüchternheitstauglichkeit.
4: Die beiden Schwestern haben einen Podcast und sind heute völlig im Widerspruch zu ihrem Stocknüchternsein auf dem nicht ganz nüchtern Festival in Laatten, ihrer Heimat. Inspirieren euch die beiden? Oder wollt ihr einfach mal wieder auf ein Festival? Dann schaut vorbei, heute beim nicht ganz nüchtern Festival in Laatten. Die Hobby-Theatergruppe Rulle on Stage hat auch noch was für euch im Angebot. Was genau, sagt euch Nicole Möllering. Sie ist Spielleiterin des Ensembles.
5: Ein Sommernachtstraum von William Shakespeare. Open Air im schönen Innenhof des Rullerhauses. Wir freuen uns auf eine laue Sommernacht. Wir haben eine moderne, heitere Inszenierung geschaffen und freuen uns über unsere Besucher.
4: Heute Abend um 19 Uhr gibt es das Stück im Rullerhaus in Wallenhorst zu sehen.
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Hallo, wir sind's, wir von hier, Radio Osnabrück, 9.46 Uhr. Heute wollen wir gratulieren allen Geburtstagskindern und dazu gehört auch eine ganz besondere Dame. Erika Mustermann wird heute 81 Jahre alt und falls ihr jetzt überlegt, Erika wer? Keine Sorge, die Dame gibt's eigentlich gar nicht. Erika Mustermann ist ja Deutschlands wohl berühmteste Person, die nie gelebt hat. Sie war jahrelang das Gesicht auf Musterpersonalausweisen und wurde damit quasi zur bekanntesten Unbekannten der Republik. Geboren laut Ausweis ist Erika Mustermann am 12. September 1945 in München und seitdem ist sie ja dauerhaft beschäftigt bei Behörden, bei Banken, auch Formularherstellern könnte man meinen. Und das Schönste ist, Erika Mustermann ist inzwischen 81, sieht auf ihrem Ausweisfoto aber immer noch jung aus wie eh und je. Da soll doch mal jemand sagen, deutsche Bürokratie hätte keine Anti-Aging-Wirkung. 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

0: 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Und ich hoffe, wir haben heute Morgen alle Erwartungen erfüllt, die ihr so an uns hattet.
1: Spiel mal, du bist gut genug.
0: Wie bitte?
2: Du bist gut genug.
0: Ach, das schon wieder. Ja, nee.
3: Oh, nein.
0: Nein. Er ist auf jeden Fall gut genug. Thomas hier, hi.
3: Ich bin hoffentlich mehr als gut genug. Moin, Jörg.
1: Du bist gut genug.
0: Ja, ist doch so. Kann man doch mal so sagen, wenn es so ist, oder?
3: Ja, das auf jeden Fall. Aber warte, ich kann da kontern. Das war jetzt natürlich wieder richtig gut vorbereitet. Den muss ich noch schreiben. Da habe ich auch noch eine ganz exklusive Version von diesem Song.
0: Ach, sehr schön. Jetzt deine die, spezielle Version von.
3: Ja, die ist, das ist auch definitiv nicht von.
4: BTS.
3: Frau Daubner singt das doch irgendwo. Ich habe das. Das kriege ich jetzt nicht mehr geschnitten, glaube ich, so schnell. Das
0: ja, aber ist, ich könnte es dann mal ersatzweise googeln.
3: Ja.
4: Crash Out.
3: Guck mal, das sind die Digger. Jungen,
4: oder? Digger. Du bist gut genug.
0: Ja, wir sind beide gut genug und die Hörerwünsche sind es ja eh, Thomas.
3: Genau,
0: die
3: kommen gleich. Genau, deswegen bin ich ja hier gleich ab 10 Uhr, habt ihr wieder ganz viel Platz für eure Musikwünsche, eure Grüße. Was möchtet ihr hören? Womit können wir euch euren Samstag erfüllen, beziehungsweise versüßen? Eventuell sogar mit
4: BTS.
3: 0541 77 70 50. Was möchtet ihr hören? 0541 77 70 50. Gern auch als Sprachnachricht zurück, direkt hier zu uns ins Studio.
0: Ja, wunderbar. Ich ziehe meinen Aluhut und verschwinde jetzt, mache Platz für dich, Thomas. Das gibt's gleich auch noch.
3: Der King ist mit dabei, Elvis Presley, Little Desk Conversation. Machen wir gleich. Halt einfach gleich mal eine Klappe. Das ist auch eine Idee. Das ist
0: cool.
3: Und nagelneue Mucke haben wir auch am Start. Und zwar von Taylor Swift. Garantiert Aluhut frei.
0: Ach, Thomas, das ist so schön. Viel Spaß dir. Ich bin morgen früh um 9 wieder da. Und wir wollen ein bisschen Geld verdienen, oder? Was meinst du?
3: Ja, machen wir.
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2: Morgen wird unser Jonas schon 16 und zu Hause feiern ist ja echt langweilig. 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

0: Beim letzten Halleluja war es 10 und 2.
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2: Ich bin Uli Reitinger. Wer dringend einen Facharzt braucht, könnte künftig schneller einen Termin bekommen. Kassenärztechef Andreas Gassen stellt dafür in der Bild-Zeitung Termine innerhalb einer Woche in Aussicht. Die von der SPD geforderte allgemeine Termingarantie lehnt er aber ab.
3: Gassens Idee sieht so aus. Fachärzte halten jede Woche ein paar Termine für Patienten frei, bei denen es wirklich dringend ist. Dafür sollen die Praxen auch mehr Geld bekommen. Ob jemand schnell zum Facharzt muss, entscheidet vorher der Hausarzt oder der ärztliche Bereitschaftsdienst. Der SPD reicht das nicht. Sie will, dass gesetzlich Versicherte generell schneller drankommen. Fraktionschef Miersch ist für höchstens 3 Wochen Wartezeit. Denn die SPD kritisiert, dass Privatpatienten bei Terminen bisher bevorzugt werden. Zoe Tassovali, Nachrichtenredaktion.
2: Es ist genug Gas da für den kommenden Winter, das hat die Bundesnetzagentur gesagt. Sie tritt damit Bedenken entgegen, dass Deutschlands Gasspeicher in diesem Winter nicht ausreichen könnten für die Gasversorgung. Schon jetzt ist mehr Gas in den Speichern, als Deutschland im vergangenen Winter verbraucht hat, heißt es. Und in den nächsten Wochen bleibt auch noch Zeit für weitere Einspeicherungen. Kinotickets sind teurer geworden, umso mehr lohnt sich dieses Wochenende für Kinofans. Beim sogenannten Kinofest kosten Karten für viele Filme heute und morgen nur 5 Euro.
4: Mehr als 700 Kinos in ganz Deutschland machen mit beim Kinofest. Teilweise mit Sondervorstellungen von Filmklassikern, Previews kommender Filme und extra bunten Aktionen drumherum. Auch wer große Sommerblockbuster wie die Odyssey oder den neuen Spider-Man-Film oder gehypte Horrorhits wie Obsession noch nicht gesehen hat, kann das jetzt für 5 Euro. Für Romantiker gibt's aktuell Komödien wie Finding Emily oder One Night Only und für Kinder zum Beispiel Toy Story 5, den Vaiana-Realfilm, Paw Patrol oder den neuesten Minions-Film. Onni Tochau, Nachrichtenredaktion.
2: Fast die Hälfte der Schülerinnen und Schüler in den Klassen 5 bis 10 klagt über Schlafstörungen. Das geht aus einer groß angelegten Umfrage im Auftrag der Krankenkasse DAK hervor. 69% der Befragten fühlen sich demnach mindestens einmal die Woche erschöpft. Fast 50% berichten von einem verminderten Wohlbefinden. Die DAK sieht eine Verbindung von Erschöpfung und Schlafproblemen zu den schwachen deutschen Ergebnissen bei der PISA-Studie.
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5: Aktuell messen wir 16 Grad in Borklo und 14 Grad in Sögel. Im Osnabrücker Land starten wir bewölkt ins Wochenende und Nebel ist auch dabei. Richtung Hümmling ist das Ganze aufgelockerter. Und so bleibt es auch erstmal. Richtung Nachmittag zieht dort Regen auf. Die Tageshöchstwerte liegen heute bei 19 Grad. Der Wind weht stellenweise böig aus westlichen Richtungen. Heute Abend und in der Nacht bleibt es regnerisch. Die Nachtwerte liegen bei 15 Grad. Der Radio Osnabrück 3-Tage-Trend. Morgen wird's grau und regnerisch bei 19 Grad. Am Montag hingegen bleibt's trocken und bewölkt bei ebenfalls maximal 19 Grad. Der Dienstag wird wechselhaft, Sonne und Wolken im Mix bei bis zu 23 Grad. Nachmittags gibt's dann aber Regen.
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0: 6 nach 10, moin liebe Autofahrer, alles frisch, alles frei auf den Straßen. Aber es wird geblitzt heute Morgen. Unter anderem in Friseute stehen sie aktuell an der Böseler Straße, in Greven kannst du an der Fürstrupper Straße erwischen und der Landkreis Osnabrück, der ist heute planmäßig in Kettenkamm unterwegs. Und wenn ihr Ergänzungen für uns habt, Staus, Blitzer, Gefahrenstellen, dann ruft da an oder schickt eine WhatsApp. Nummer ist die gleiche, das ist die 0541 7 70 70 50. Radio Osnabrück sagt schon mal vielen lieben Dank und wünscht eine gute Fahrt. Ja, eigentlich muss ich auch sagen, wie der Sender hier heißt, ne? Oder kannst du singen, Anna-Maria?
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0: Das war schon mal auf jeden Fall besser als das, was ich jetzt hier gesungen hätte. Ich probiere es nochmal, Sekunde.
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0: Das ist eher sehr ähnlich, ne?
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0: Ja, und Samstag kannst du natürlich wieder, wir erfüllen eure Musikwünsche und schicken eure Grüße raus. Was möchtet ihr hören? 0541 77 70 50. Ich bin heute zum Glück nicht alleine. Anna-Maria ist bei mir.
5: Moin.
0: Möchtest du nochmal Radio Osnabrück singen oder lieber nicht?
5: Nee, reicht jetzt.
0: Okay. Mein Name ist Thomas. Moin.
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0: Aber ich würde sagen, jetzt lassen wir doch nochmal das Wochenende ein bisschen musikalisch einläuten.
7: Für euch ein schönes Wochenende.
0: Wochenende.
5: Es ist Wochenende.
0: Ja. Was machen wir am Wochenende?
7: Wochenende.

0: Kuckuck, Radio Osnabrück ist hier am Samstagvormittag. Eure Musikwünsche, eure Grüße stehen jetzt bis 13 Uhr hier bei uns im Mittelpunkt. Was möchtet ihr hören? Womit können wir euch eure Aufräumparty ein bisschen versüßen? Eurem Weg zum Einkaufen und so weiter und so fort. Wo kann man sich melden, liebe Anna-Maria?
1: Unter der Nummer 0541 77 70 50. WhatsApp, Telefon, alles ist möglich.
0: Genau, also 0541 77 70 50. Kann auch ein ganz besonderer Anlass sein oder einfach nur so, weil ihr Bock drauf habt. Was möchtet ihr hören? 0541 77 70 50. Die Nummer hat auch Melinda gewählt, mit der telefoniere ich jetzt. Moin.
2: Melinda Zivadinovic.
0: Du kommst aus?
2: Aus Osnabrück.
0: Okay, und du hast uns eine ganz schöne Geschichte erzählt, wobei so richtig schön ist die Geschichte eigentlich gar nicht. Was hast du auf dem Herzen?
2: Ich habe auf dem Herzen, und zwar hat eine Freundin von mir heute Geburtstag. Sie lebt in Verl und ich bin aus Bielefeld nach Osnabrück gezogen und bin jetzt nach so vielen langen Jahren, habe ich nicht die Möglichkeit, bei ihr auf dem Geburtstag zu sein.
0: Ach Mensch.
2: Das wäre jetzt auch das erste Mal so nach 20 Jahren.
0: Ja.
2: Und dann wollte ich sie halt eben so überraschen, übers Radio so von mir so ein Geburtstagsständchen schicken zu lassen oder so ein schönes Lied oder so,
0: ja.
2: Keine Ahnung, was mit Geburtstag zu tun hat.
0: Ja.
2: Das war jetzt so meine Geburtstagsgeschenk an sie, so im Gedanken.
0: Schöne Geschichte auf jeden Fall. Warum kannst du nicht mit dabei sein? Woran liegt das?
2: Weil ich heute Abend wieder zur Arbeit muss. Und Verl ist wirklich eine Weltreise, denn da sind, ja wirklich, mit Zug, mit Bus und allem drum und dran ist man dann fast 1,5 bis 2 Stunden unterwegs.
0: Oje, oje.
2: Und ja, und wenn ich dann zurück will, dann bin ich ja fast 5 Stunden unterwegs, vielleicht nur für ein Käffchen auf 1/2 Stunde, weil ich dann ja rechtzeitig wieder zur Arbeit sein muss.
0: Ja, klar. Wenn du ein Ständchen singen möchtest, bitteschön.
2: Ja, was denkt man denn da so? Happy Birthday, ne?
0: Wäre das die Idee. Alles Gute zum Geburtstag.
2: Ja. Happy Birthday to you. Happy Birthday to you. Happy Birthday, liebe Anke. Happy Birthday to you. Wir wünschen dir alles Gute zum Geburtstag, viel Gesundheit und alles Liebe der Welt.
0: Ja, da schließe ich mich einfach an. Auch alle anderen Geburtstagskinder, die heute Geburtstag haben. Hast du noch einen Musikwunsch, den wir noch hinten dran flanschen können?
2: Like a Virgin?
0: Von Madonna.
2: Das machen wir doch.
0: Kriegen wir hin.
2: Mal.
0: Kriegen wir hin. Wenn ihr auch Musikwunsch habt, gerne melden. 0541 77 70 50 ist Radio Osnabrück am Samstag.

0: Radio Osnabrück, eure Musikwünsche, eure Grüße. Das war Scatman von Scatman John, gewünscht von Steffi und Christian aus Melle-Westerhausen. Sie beiden wünschen Gerli alles Liebe und Gute zum 60. Geburtstag. Ist das nicht schön?
1: Ja, ist auf jeden Fall ein schöner Geburtstagstag. Geburtstagstag, sagt man das eigentlich sogar?
0: Eigentlich nicht.
1: Ja, falls ihr auch Musikwünsche habt, egal ob für Geburtstag oder für euch selbst, gerne melden bei uns. 0541 77 70 50. Was möchtet ihr hören? 0541 77 70 50. Noch bis 13.05 Uhr eure Musikwünsche und schicken eure Grüße auch, ja. Die Nummer hat auch Kerstin aus Melle gewählt. Sie wünscht sich Finch mit Eismann, weil der Song, der macht den ganzen Tag lang Laune. Dein Wunsch, Kerstin, der kommt sofort.
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1: Guten Morgen, im Studio Alex. Mit einem großen Festumzug ist gestern der historische Korn- und Hansemarkt in Haselünne eröffnet worden. Nach Angaben des Veranstalters beteiligen sich mehr als 4000 Gewandete. Dazu kommen mehr als 200 historische Marktstände, Fahrgeschäfte und Versorgungsstände. Burgmänner, Landsknechte,

0: Händler, Markethänderinnen, Spielleute und Gaukler prägen das Bild. Der Korn- und Hansemarkt ist heute und morgen jeweils von 10 bis 18 Uhr geöffnet. In Goldenstedt ist es gestern Mittag auf der Marienstraße an der Bushaltestelle zu einem Verkehrsunfall gekommen. Beteiligt gewesen sind ein Mädchen im Grundschulalter und eine 65 Jahre alte Radfahrerin aus Goldenstedt. Bei dem Zusammenstoß ist die 65-Jährige verletzt worden. An ihrem Pedelec ist außerdem Sachschaden entstanden. Das Kind hat sich nach dem Unfall von der Unfallstelle entfernt. Die Polizei in Vechta bittet Zeugen um Hinweise. In der Osnabrücker Innenstadt haben die Abrissarbeiten für das Neubauprojekt Johanneshöfe begonnen. Gestartet sind die Arbeiten an einem alten Parkhaus in der Großen Rosenstraße. In drei Projektabschnitten sollen mehrere alte Gebäude abgerissen werden. Darunter ist auch ein leerstehendes Kaufhaus. Auf der Fläche soll ein neues Quartier zum Wohnen und Einkaufen entstehen. An der Mindener Straße in Osnabrück schließt die Stadt in diesen Tagen den ersten Bauabschnitt ab. Betroffen ist der Bereich zwischen Auf dem Winkel und rund 70 Meter hinter der Siemensstraße. Voraussichtlich am kommenden Montag kann dieser Abschnitt wieder freigegeben werden. Danach gehen die Arbeiten nahtlos im zweiten Bauabschnitt weiter. Die Zu- und Abfahrt für die Wohngebiete läuft dann nur über die Siemensstraße. Bahnreisende in Osnabrück brauchen offenbar Geduld. Der Hauptbahnhof gehört zu den 10 Bahnhöfen in Deutschland, an denen Fernzüge besonders häufig verspätet sind. Osnabrück ist bei einer Untersuchung auf Platz 10 gelandet. Im Durchschnitt kommen Fernzüge hier rund 16 Minuten zu spät. Damit liegt der Hauptbahnhof auf einem ähnlichen Niveau wie Dortmund und Paderborn. Die Fußballer des SV Meppen müssen heute in der dritten Liga beim SC Verl ran. Meppen hat in der laufenden Saison bisher 6 Punkte aus 4 Spielen geholt. Verl steht mit 3 Zählern nach 4 Spieltagen auf dem vorletzten Tabellenplatz. Außerdem empfangen die Sportfreunde Lotte heute Nachmittag den VfB Hilden im Sportpark am Lotter Kreuz. Lotte ist derzeit Tabellenletzter. Auch hier ist Anstoß um 14 Uhr. Soweit die Radio Osnabrück Regionalnachrichten. 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
2: Aktuell messen wir 16 Grad in Bad Essen und 14 Grad in Löningen. Im Osnabrücker Land starten wir bewölkt ins Wochenende und Nebel ist auch dabei. Richtung Hümmling ist das Ganze aufgelockerter und so bleibt es auch erstmal. Richtung Nachmittag ziehen dort Regen auf. Die Tageshöchstwerte liegen heute bei 19 Grad, der Wind weht stellenweise böig aus westlichen Richtungen. Heute Abend und in der Nacht bleibt es regnerisch, die Nachtwerte liegen bei 15 Grad.
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3: 9:30, moin liebe Autofahrer, alles frei auf den Straßen, aber es wird geblitzt. Unter anderem in Osnabrück an der Bremer Straße, hier steht ein Anhänger oben auf dem Schinkelberg bei Tempo 50. Beidseitig in Greven kannst du euch an der Füßtrupper Straße erwischen und der Landkreis Osnabrück, der ist heute planmäßig unterwegs in Kettenkamp. Und wenn ihr Ergänzungen für uns habt, dann einfach melden bei uns. 0541 77 70 50. Ihr sagt es uns, wir sagen es weiter. Radio Osnabrück sagt danke. Schaut noch ganz kurz auf das Radio Osnabrück. Radio Osnabrück Parkplatz-Update für die Osnabrücker Innenstadt. Belegt ist aktuell einmal das Parkhaus an der Herrenteichstraße und so langsam eng wird es in der Tiefgarage Herrenteichstraße und am Parkhaus CKO.
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3: Mit eurer Musik wünschen euren Grüßen noch bis 13 Uhr. Was möchtet ihr hören?
2: Unter der 0541 77 70 50. Die Nummer hat auch Andreas gewählt. Er wünscht sich Jealous Lover von den Rolling Stones. Das ist sein absoluter Lieblingssong. Ich bin Anna-Maria.
3: Ich bin Thomas.
2: Moin. Moin.

Hallo, hier ist Didi aus Georgs Marienhütte. Ich wünsche mir Kingston Town für meine Frau und für mich. Wir haben uns vor 31 Jahren das Erbe gegeben.

Radio Osnabrück am Samstagvormittag. Eure Musikwünsche, eure Grüße noch bis 13 Uhr. Was darf sein? 0541 77 70 50. Wir unterbrechen das Ganze einmal ganz kurz für eine wichtige Durchsage. Das ist halt für einen neuen Minimix. Gibt's ja jeden Samstag zwei Songs nach 10:30. Hat Ben Lieber wieder was richtig Schönes zusammengewürfelt. Und heute ist es ein 2000er, der auf 80er Jahre Soul trifft. Das Ganze nennt sich Weekend Lady. Ich würde sagen, Record Play. Los geht's.

0: Minimix hier bei uns bei Radio Osnabrück. Am Samstagvormittag gibt es ja jeden Samstag so 2 Songs nach 11:30. Und nächste Woche Samstag, da gibt es wieder einen neuen Minimix hier bei uns bei Radio Osnabrück.
1: Radio Osnabrück, eure Musikwünsche, eure Grüße noch bis 13 Uhr unter der Nummer 0541 77 70 50 könnt ihr eure Wünsche abgeben. Das hat auch Elke aus Kettenkamp getan. Sie wünscht sich Falscher Leuchtturm von Fersengold und Matzen.

0: Radio Osnabrück. Eure Musikwünsche, eure Grüße noch bis 13 Uhr. Habt ihr auch einen Wunsch? Dann einfach durchgeben 0541 77 70 50. WhatsApp okay, oder Telefon. Let's go.
1: Bitte?
0: WhatsApp oder Telefon, alles funktioniert.
1: Ich denke auch. So, die Nummer der Matze aus Melle gewählt. Er wünscht sich Marius Müller-Westernhagen mit Pfefferminz bin ich dein Prinz. Und dein lieber Musikwunsch, lieber Matze, lieber Prinz oder wie auch immer, der kommt sofort.
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1: Ich bin Uli Reitinger. Die Bundesnetzagentur ist Bedenken entgegengetreten, dass Deutschlands Gasspeicher in diesem Winter nicht ausreichen könnten für die Gasversorgung. Wir haben jetzt schon etwas mehr Gas in den Speichern, als wir im gesamten letzten Winterhalbjahr aus den Speichern entnommen haben, sagte Behördenchef Klaus Müller der dpa. Und in den nächsten Wochen bleibe genug Zeit für weitere Einspeicherungen. Im Moment sind die Speicher zu gut 55% ausgelastet. Die Bundesregierung will die abschlagsfreie Rente nach 45 Beitragsjahren abschaffen. Mittlerweile ist man sich einig, dass das aber nicht von jetzt auf gleich passieren soll, sondern schrittweise mit Übergangsfristen. Die SPD schlägt 5 Jahre vor. Unionsfraktionschef Thorsten Frei, ist das zu lang, sagte er dem Redaktionsnetzwerk Deutschland.
2: Gassen-CD sieht so aus. Fachärzte halten jede Woche ein paar Termine für Patienten frei, bei denen es wirklich dringend ist. Dafür sollen die Praxen auch mehr Geld bekommen. Ob jemand schnell zum Facharzt muss, entscheidet vorher der Hausarzt oder der ärztliche Bereitschaftsdienst. Der SPD reicht das nicht. Sie will, dass gesetzlich Versicherte generell schneller drankommen. Zoe Tassovali, Nachrichtenredaktion.
1: Die Mehrheit der Erwerbstätigen in Deutschland ist bereit, mehr zu arbeiten, sofern die Rahmenbedingungen stimmen. Gleichzeitig ist eine Mehrheit nach einer Umfrage für die Jobseite Indeed von der politischen Diskussion um das Thema Arbeitszeit genervt.
3: 3/4 der Befragten arbeiten sowieso schon mehr, als in ihrem Arbeitsvertrag steht. Als mögliche Motivation, noch mehr zu arbeiten, werden mehr Geld, Steuervorteile oder flexiblere Arbeitszeiten genannt. Gleichzeitig fühlen sich viele Beschäftigte in ihrem Arbeitsalltag ausgebremst durch Personalmangel, Bürokratie, zu viele Besprechungen oder veraltete Technik. Dass es statt über diese Probleme eine Debatte um angeblich fehlende Leistungsbereitschaft im Job gibt, stößt auf Unverständnis. Jan-Henner Reitze, Nachrichtenredaktion.
1: Kassenärztechef Andreas Gassen hält in medizinisch dringenden Fällen schnellere Facharzttermine für möglich. Für die schnelle Terminvermittlung für objektiv medizinisch dringende Termine müssten die Praxen entsprechend vergütet werden. Das sagte der Vorstandsvorsitzende der Kassenärztlichen Bundesvereinigung der Bild-Zeitung. Die niedergelassenen Ärzte könnten unter diesen Voraussetzungen eine begrenzte Zahl kurzfristiger Termine bereitstellen. Das sei in der Regel innerhalb einer Woche darstellbar, sagte Gassen.
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5: Aktuell messen wir 15 Grad in Fürstenau und 16 Grad in Damme. Im Emsland scheint schon die Sonne und in Osnabrück kommt sie auch langsam durch. Und so bleibt es auch erstmal. Die Tageshöchstwerte liegen heute bei 19 Grad. Der Wind weht stellenweise böig aus westlichen Richtungen. Heute Abend zieht dann Regen durch. Auch in der Nacht bleibt es regnerisch. Die Nachtwerte liegen bei 15 Grad. Der Radio Osnabrück 3-Tage-Trend. Morgen wird's grau und regnerisch bei 19 Grad. Am Montag hingegen bleibt's trocken und bewölkt bei ebenfalls maximal 19 Grad. Der Dienstag wird wechselhaft, Sonne und Wolken im Mix bis zu 23 Grad. Nachmittags gibt's dann aber Regen.
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7: 3x11, mein lieber Autofahrer, jetzt geht ja alles schief. Das ist ja. Ach Gott, oh Gott, oh Gott. 3x11, mein lieber Autofahrer, stockt auf der Möserstraße statt einwärts vom Parkhaus. Ansonsten läuft es aktuell, aber es wird auch fleißig geblitzt heute Morgen. Das ist schon Vormittag, ne? Unter anderem in Osnabrück steht ein Anhänger an der Bremer Straße auf dem Schinkelberg, genau zu sein, bei Tempo 50 beidseitig. Und der Landkreis Osnabrück, der blitzt heute im Kettenkamp. Und wenn ihr Ergänzungen für uns habt, Staus, Blitzer, Gefahrenstellen, ganz kurz melden, auch gerne lange melden, gar kein Problem. 0541 7 70 70 50. Ihr sagt es uns, wir sagen es weiter. Radio Osnabrück sagt Dankeschön, wünscht eine gute Fahrt. Schauen noch ganz kurz einmal auf das Parkplatz-Update für die Osnabrücker Innenstadt. Beliebt sind aktuell einmal das Parkhaus an der Herrenteichstraße. Tiefgarage Herrenteichstraße ist dicht. Parkplatz Hamartsbrunn, da geht auch nichts mehr. Parkplatz Kunsthalle Dominikanerkirche ist ebenfalls belegt und relativ viel los ist schon im Parkhaus CKO.
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7: Eure Musik wünsche eure Grüße noch bis 13 Uhr. Hauen wir sie raus unter 0541 7 70 70 50. Da könnt ihr euch melden. 0541 7 70 70 50.
5: Da hat sich auch der liebe Yoshi gemeldet. Er ist gerade mit dem Fahrrad unterwegs und er hofft, dass der Rückenwind langsamer kommt, weil der Gegenwind nervt ein bisschen. Deswegen wünscht er sich als kleine Unterstützung Wind of Change von den Scorpions. Ich bin Anna-Maria.
7: Ich bin der Thomas.
5: Moin.

0: Radio Osnabrück, eure Musikwünsche, eure Grüße noch bis 13 Uhr. Ihr könnt auch Wünsche und Grüße einreichen unter 0541 77 70 50. WhatsApp oder Telefon, alles funktioniert. Und das hat auch Mike aus Osnabrück getan und sich den Titel gewünscht, den wir gerade gehört haben. Das war Dr. Mabuse von Propaganda. Er grüßt ganz lieb alle Fans des VfL Osnabrück.
1: Ja, da steht es uns an. Ingo hat sich auch gemeldet, er wünscht sich Eddie Dalton, Another Day Old. Und der soll, lieber Ingo. Der kommt jetzt ganz entspannt für euren Samstagvormittag mit uns, mit Radio Osnabrück.

Team vom Radio Osnabrück. Hier ist wieder mal Thorsten aus Lünen, euer Stammhörer. Ich wünsche mir heute Stars on 45, eine Stars on 45. Grüße alle, die mich kennen, besonders meine Frau Susi, die beste Frau der Welt ist. Schönen Gruß an euch, ihr macht eine super geile Sendung.

0: 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Eure Musikwünsche, eure Grüße noch bis 13 Uhr. Habt ihr auch einen Musikwunsch? Dann ruft einfach an oder schreibt eine WhatsApp 0541 77 70 50.
1: Das hat auch Marita gemacht. Sie wünscht sich Video Kill the Radio Star von den Buggles. Hören wir gleich. Und sie grüßt damit alle Freunde und die ganze Familie im Osnabrücker Land.
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1: Im Studio Alex, guten Tag. Bahnreisende in Osnabrück brauchen offenbar Geduld. Der Hauptbahnhof gehört zu den 10 Bahnhöfen in Deutschland, an denen Fernzüge besonders häufig verspätet sind. Untersucht worden sind die 100 größten Bahnhöfe in Deutschland. Der Zeitraum reichte von März letzten Jahres bis März dieses Jahres. Osnabrück ist dabei auf Platz 10 gelandet. Fernzüge kommen hier im Durchschnitt rund 16 Minuten zu spät. Die Polizei hat in Deutschland und den Niederlanden 6 Männer nach dem Aufdecken eines groß angelegten Schmuggels mit verbotenem Feuerwerk festgenommen. Ein Hauptverdächtiger kommt aus Bad Bentheim. Ein weiterer Hauptverdächtiger kommt aus dem niederländischen Hengelo. Die Festnahmen haben nach Ermittlungen seit März stattgefunden. Bei einem grenzüberschreitenden Aktionstag sind in einem ehemaligen Munitionsbunker im westfälischen Reken 20 Tonnen illegales Feuerwerk entdeckt worden. Die Ware war nach Polizeiangaben für den Verkauf in den Niederlanden gedacht. Am frühen Donnerstagmorgen ist ein Fernreisebus am Autohof Backum an der Hamer Straße stehen geblieben. Eine 29 Jahre alte Frau aus Schweden hat danach den Notruf gewählt. Der Bus ist ohne sie in Richtung Bremen weitergefahren. Ihr 8-jähriger Sohn ist zu diesem Zeitpunkt noch an Bord gewesen. Die Polizei hat die Frau zum nächsten planmäßigen Halt am Bremer Hauptbahnhof gebracht. Dort sind Mutter und Kind wieder zusammengeführt worden. In der Osnabrücker Innenstadt haben die Abrissarbeiten für das Neubauprojekt Johanneshöfe begonnen. Gestartet sind die Arbeiten an einem alten Parkhaus in der Großen Rosenstraße. In 3 Projektabschnitten sollen mehrere alte Gebäude

0: abgerissen werden. Darunter ist auch ein leerstehendes Kaufhaus. Auf der Fläche soll ein neues Quartier zum Wohnen und Einkaufen entstehen. Auch gastronomische Angebote sind geplant. In Goldenstedt ist es gestern Mittag auf der Marienstraße in Höhe der Bushaltestelle zu einem Verkehrsunfall gekommen. Beteiligt gewesen sind ein Mädchen im Grundschulalter und eine 65 Jahre alte Fahrradfahrerin aus Goldenstedt. Bei dem Zusammenstoß ist die 65-Jährige verletzt worden. An ihrem Pedelec ist außerdem Sachschaden entstanden. Das Kind hat sich nach dem Unfall von der Unfallstelle entfernt. Die Polizei in Vechta sucht jetzt Zeugen. Die Fußballer des SV Meppen müssen heute in der dritten Liga beim SC Verl ran. Meppen hat in der noch jungen Saison bisher 6 Punkte aus 4 Spielen eingefahren. Verl steht mit 3 Zählern nach 4 Spieltagen auf dem vorletzten Tabellenplatz. Anstoß ist um 14 Uhr. Regionalligist Sportfreunde Lotte empfängt heute Nachmittag außerdem den VfB Hilden im Sportpark am Lotterkreuz. Auch diese Partie beginnt um 14 Uhr. Soweit die Radio Osnabrück Regionalnachrichten. 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
2: Aktuell messen wir 16 Grad in Sutthausen und 16 Grad in Lemförde. Im Südkreis Osnabrück ist es noch etwas bewölkt, ansonsten zeigt sich die Sonne. Und so bleibt das auch erstmal. Die Tageshöchstwerte liegen heute bei 19 Grad, der Wind weht stellenweise böig aus westlichen Richtungen. Heute Abend zieht dann Regen auf, auch in der Nacht bleibt es regnerisch, die Nachtwerte liegen bei 15 Grad.
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3: 3:30, fast schon Mahlzeit, lieber Autofahrer. Stadtverkehr Osnabrück, stockt auf den Neumarkt in beiden Richtungen. Hier bitte 5 bis 10 Minuten mehr einplanen. Außerdem stockt es auf der Möserstraße Richtung Parkhäuser. Hier eine Viertelstunde plus. Ansonsten wird geblitzt heute bei uns in Osnabrück und der Weser-Ems-Region. Unter anderem in Osnabrück, hier steht ein Anhänger an der Bremer Straße oben auf dem Schinkelberg und der Landkreis Osnabrück, der ist heute planmäßig in Kettenkamp unterwegs. Und wenn ihr Ergänzungen habt, dann einfach ganz kurz melden bei uns. 0541 7 70 70 50, Telefon, WhatsApp, beides funktioniert. Radio Osnabrück sagt schon mal vielen Dank, wünscht eine gute Fahrt. Noch ganz kurz einmal das Parkplatz-Update für die Osnabrücker Innenstadt. Belegt ist aktuell das Parkhaus an der Herrenteichstraße, gilt auch für die Tiefgarage Herrenteichstraße, deswegen auch der Stau wahrscheinlich. Ne? Parkplatz Hammersbrunn, es geht ebenfalls nichts mehr. Parkplatz Kunsthalle Dominik. Die Kannerkirche ist ebenfalls belegt und relativ voll ist es schon im Parkhaus Nikolai Garage, Parkhaus Cityhof, Parkhaus Altstadt Garage und am CKO.
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3: Eure Musikwünsche, eure Grüße sind noch bis 13 Uhr Schwerpunkt hier bei uns bei Radio Osnabrück. Was möchtet ihr hören? 0541 7 70 70 50.
2: Die Nummer hat auch Martina aus Westerkappeln gewählt. Sie wünscht sich Coco Jumbo von Mr. President und grüßt ganz lieb ihren Sohn.
3: Jetzt müssen wir uns vorstellen, glaube ich, ne?
2: Ach
3: ja?
2: So.
3: Ja, ja. Wer bist denn du?
2: Ich bin Anna-Maria.
3: Ich bin Thomas.
2: Moin. Moin.

0: Radio Osnabrück, eure Musikwünsche, eure Grüße noch bis 13 Uhr. Und das war Maria Magdalena von Sandra, gewünscht von Frankie aus Osnabrück.
1: Und der nächste Musikwunsch, der sitzt hier schon quasi unterm Knopf. Und zwar kommt der Song von, muss ich ganz kurz eben gucken, von Henry. Henry, grüß deine beste Freundin. Und zwar aus Bruchmühlen ist Henry. Und da wünsche ich Musik von
2: BTS.
1: Machen wir doch, gar kein Problem.
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0: 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Wenn was Wichtiges passiert, Vorsicht bitte auf der Autobahn 1 Osnabrück in Richtung Münster. Zwischen Flughafen Münster, Osnabrück und Greven gibt es eine ungesicherte Unfallstelle auf dem linken Fahrstreifen. Staut sich bitte vorsichtig ranfahren. A1 Osnabrück in Richtung Münster. Ungesicherte Unfallstelle zwischen Flughafen Münster, Osnabrück und Greven auf der linken Spur. Passt ihr bitte auf. Radio Osnabrück wünscht euch eine gute Fahrt.
1: Radio Osnabrück, eure Musikwünsche, eure Grüße noch bis 13 Uhr. Mia hat sich gemeldet und sie wünscht sich Beggin' von Måneskin.

0: Osnabrück, eure Musikwünsche, eure Grüße noch bis 13 Uhr. Sandra aus Gronau hat sich gemeldet und sie wünscht sich für ihre Freundin Elvira Una Notte Italiano von Graziano und Sunrise. Das kommt sofort.
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1: Ich bin Uli Reitinger. Es ist genug Gas da für den kommenden Winter. Das hat die Bundesnetzagentur gesagt. Sie tritt damit Bedenken entgegen, dass Deutschlands Gasspeicher in diesem Winter nicht ausreichen könnten für die Gasversorgung. Schon jetzt ist mehr Gas in den Speichern, als Deutschland im vergangenen Winter verbraucht hat, heißt es. Und in den nächsten Wochen bleibt noch Zeit für weitere Einspeicherungen. Immer mehr Schülerinnen und Schüler in Deutschland schlafen schlecht oder fühlen sich erschöpft. In einer Umfrage im Auftrag der Krankenkasse DAK klagte fast die Hälfte der befragten 5. bis 10. Klässler über Schlafstörungen. Die Autoren sehen einen Zusammenhang zu den schlechten Ergebnissen der PISA-Studie.
2: Seit 10 Jahren wird die Umfrage durchgeführt. In diesem Zeitraum haben Schlafprobleme und Erschöpfungsgefühl stetig zugenommen. Das liege daran, dass Kinder und Jugendliche zu lange und auch spät abends am Handy hängen, so ein Erklärungsversuch des Verbands der Kinder- und Jugendärzte. Mehr auf die eigene Gesundheit achten, empfehlen die Autoren der Studie, um besser lernen zu können und auch in der nächsten PISA-Studie wieder besser zu sein. In der aktuellen hatten Deutschlands Schüler so schlecht abgeschnitten wie noch nie. Jan-Henner Reitze, Nachrichtenredaktion.
1: Der Fraktionschef der Union, Thorsten Frey, hat sich in die Diskussion um die abschlagsfreie Rente nach 45 Beitragsjahren eingeschaltet. Union und SPD sind sich einig, dass die sogenannte Rente mit 63 nicht von jetzt auf gleich wegfallen soll, sondern schrittweise mit Übergangsfristen.
3: Wer kurz vor der Rente steht, soll nicht plötzlich völlig neu planen müssen. Darin sind sich Union und SPD einig. Gestritten wird darüber, wie viel Zeit die Betroffenen bekommen. Die SPD hält etwa 5 Jahre für sinnvoll. Unionsfraktionschef Frey ist das deutlich zu lang. Wie viele Jahre er für richtig hält, sagt Frey aber nicht. Die Rentenkommission legt sich da ebenfalls nicht fest. Sie empfiehlt nur, die abschlagsfreie Rente nach 45 Beitragsjahren soll so früh wie möglich wegfallen. Mit Schutz für alle, die kurz vor der Rente stehen. Zoe Tassovali, Nachrichtenredaktion.
1: US-Präsident Trump ist zu einem 2-tägigen Besuch in Irland eingetroffen. Die irische Präsidentin Catherine Connolly hat ihn begrüßt. An diesem Wochenende ist unter anderem ein Gespräch mit dem irischen Regierungschef geplant. Morgen verfolgt er die Schlussrunde des Golfturniers Irish Open, das auf Trumps Golfresort in Westirland stattfindet.
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4: Aktuell messen wir 18 Grad in Bohmte und 16 Grad in Dörpen. Im Südkreis Osnabrück ist es noch etwas bewölkt, ansonsten zeigt sich die Sonne. Und so bleibt es auch erstmal. Die Tageshöchstwerte liegen heute bei 19 Grad, der Wind weht stellenweise böig aus westlichen Richtungen. Heute Abend zieht dann Regen auf, auch in der Nacht bleibt es regnerisch, die Nachtwerte liegen bei 15 Grad. Der Radio Osnabrück 3-Tage-Trend, morgen wird es grau und regnerisch bei 19 Grad, am Montag hingegen bleibt es trocken und bewölkt bei ebenfalls maximal 19 Grad. Der Dienstag wird wechselhaft, Sonne und Wolken im Mix, bis zu 23 Grad haben wir da. Nachmittags gibt es dann aber Regen.
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5: 3:12, Mahlzeit, liebe Autofahrer, bitte vorsichtig fahren auf der Autobahn 1, Osnabrück in Richtung Münster. Zwischen Flughafen Münster, Osnabrück, da wird ein Greven. Also zwischen Flughafen Münster, Osnabrück und Greven, da wird ein Unfall aufgenommen. Polizei sagt, bitte vorsichtig fahren, das Ganze auf dem Standstreifen. Normal auf der Autobahn 1 bitte aufpassen, Osnabrück, Münster. Unfallaufnahme zwischen Flughafen Münster, Osnabrück und Greven auf dem Standstreifen. Bitte vorsichtig fahren, aktuell auch 10 Minuten plus in dem Bereich. Hinweis für die Autobahn 1, Bremen, Osnabrück zwischen Holdorf und Neunkirchenförden steht ein defekter LKW, deswegen ist hier der rechte Fahrstreifen gesperrt. Dauert circa ein Stündchen, plant das bitte mit ein. Ansonsten wird geblitzt heute in Osnabrück und der Weser-Ems-Region. Unter anderem in Osnabrück an der Bremer Straße, hier steht ein Anhänger auf dem Schinkelberg. Der Landkreis Osnabrück, der ist heute in Kettenkamp unterwegs und hier könnte eure Meldung stehen. Was habt ihr gesehen? Her damit, 0541 7 70 70 50. Ihr sagt es uns, wir sagen es weiter. Radio Osnabrück sagt vielen Dank, wünscht eine gute Fahrt. Schauen wir ganz kurz auf das Parkplatz-Update für die Osnabrücker Innenstadt. Belegt sind aktuell der Parkplatz Kunsthalle Dominikanerkirche. Der Parkplatz Hamannsbrunnen ist belegt. Gilt auch für die Tiefgarage an der Herrenteichstraße und das Parkhaus an der Herrenteichstraße. Und gut voll ist es aktuell nicht bei uns im Studio, sondern im Parkhaus Nikolai-Garage, Parkhaus Fittihof, Parkhaus Altstadtgarage sowie am CKO.
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5: Tja, euer Samstagmittag, der wird versüßt mit eurer Musik, wünschen euren Grüßen. Was darf sein? 0541 77 70 50.
4: Die Nummer hat auch Dirk aus Eversburg gewählt. Er wünscht sich Model von Kraftwerk und uns allen ein schönes Wochenende. Ich bin Anna-Maria.
5: Ich bin Thomas.
4: Mahlzeit.

0: Radio Osnabrück, eure Musikwünsche, eure Grüße. Das war Stairway to Heaven von Led Zeppelin, gewünscht von Tanja.
1: Eure Musikwünsche, eure Grüße, noch bis 13 Uhr bei uns bei Radio Osnabrück. Wir sind da jetzt am Wochenende. Was hast du so Schönes vor am Wochenende?
0: Also ich gehe auf jeden Fall erstmal wählen am Wochenende.
1: Oh, ganz wichtig, wir berichten auch morgen übrigens ab 17 Uhr live von den Kommunalwahlen hier bei uns in Osnabrück und der Weseralbsregion. Bleiben die Bürgermeister, am Abend gibt es neue Bürgermeister. Das ist alles sehr spannend und wir sind morgen für euch live natürlich mit dabei.
0: Was machst du denn noch so, Thomas?
2: Morgen gehe ich erstmal schön mit dem Herbert zum Fußball, lecker Kreisliga, schön 90 Minuten pöbeln und uns 10 halbe ins Gesicht drücken.
1: Ist auch eine Idee, ne?
0: Ja.
1: Weiter geht's für eure Musikwünsche. Sascha aus Bramstadt hat sich gemeldet. Er wünscht sich à la carte. Es geht zurück jetzt in die frühe 80er Jahre und zwar mit On the Run. Und er grüßt damit alle daheim Gebliebenen. Und er wünscht uns allen ein schönes Wochenende. Eure Musikwünsche, eure Grüße noch bis 13 Uhr hier bei uns bei Radio Osnabrück.

0: Radio Osnabrück, eure Musikwünsche, eure Grüße noch bis 13 Uhr. Das war Wassermann von Jan Delay, von Sabine aus Osnabrück gewünscht.
1: Und VfL-Fan Peter aus Atta hat sich gemeldet. Was ist da so lustig?
0: Gar nichts.
1: VfL-Fan Peter, so wird er immer sein. Aus Atta hat sich ebenfalls gemeldet unter 0541 77 70 50. Wünsche ich auf jeden Fall morgen erstmal einen Sieg unseres VfL Osnabrück gegen Hertha BSC. Und außerdem wünsche ich Musik von Barry Maguire, Eve of Destruction. Hören wir jetzt.

0: Radio Osnabrück, eure Musikwünsche, eure Grüße. Friedrich hat sich gemeldet und er wünscht sich Tirol von DJ Ötzi. Das kommt sofort.
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1: Im Studio Alex. Guten Tag. In Osnabrück haben sich einen Tag vor der Kommunalwahl rund 20 kirchliche und zivilgesellschaftliche Gruppen auf dem Domplatz versammelt. Die katholische Arbeitnehmerbewegung hat zu der Mitmachaktion eingeladen. Dabei geht es um Demokratie und Vielfalt. Die Veranstaltung läuft bis 13 Uhr. Ab 18 Uhr ist außerdem eine antifaschistische Demonstration am Theatervorplatz angekündigt. Im südlichen Landkreis Diepholz hat die Polizei mehr als 100 E-Scooter-Fahrende kontrolliert. Dabei haben die Einsatzkräfte 61 Verstöße und 4 Straftaten festgestellt. Viele Kinder haben unerlaubt einen E-Scooter genutzt. Die Polizei hat zusätzlich erzieherische Gespräche mit den Betroffenen geführt.

0: Sie weist darauf hin, dass auch für Halter, oft die Eltern, rechtliche Folgen drohen. Gestern Morgen hat in Laden ein Auto gebrannt. Der Wagen stand an der Hermann-Kemper-Straße in Flammen. Ein 58-jähriger Mann war zuvor mit seinem VW Touran auf der B70 unterwegs. Als er anhielt und die Motorhaube öffnete, haben ihm bereits Flammen entgegengeschlagen. Die Feuerwehr hat das Feuer gelöscht und der Fahrer ist unverletzt geblieben. Gestern Abend ist in Basel ein leerstehendes Einfamilienhaus in Brand geraten. Das Feuer ist im Obergeschoss des Hauses in der Stormstraße ausgebrochen. Danach haben die Flammen auf den Dachstuhl übergegriffen. Die Feuerwehren haben den Brand gelöscht. Verletzt wurde niemand und der Schaden liegt nach ersten Schätzungen bei rund 100.000 Euro. Gestern Mittag ist es in Goldenstedt auf der Marienstraße an einer Bushaltestelle zu einem Verkehrsunfall gekommen. Beteiligt waren ein Mädchen im Grundschulalter und eine 65 Jahre alte Radfahrerin aus Goldenstedt. Die Frau wurde bei dem Zusammenstoß verletzt. An ihrem Pedelec ist außerdem Sachschaden entstanden. Das Kind hat sich nach dem Unfall von der Unfallstelle entfernt. Heute müssen die Fußballer des SV Meppen in der dritten Liga beim SC Verl ran. Meppen hat bisher 6 Punkte aus 4 Spielen geholt. Verl steht mit 3 Zählern auf dem vorletzten Tabellenplatz. Außerdem empfängt Regionalligist Sportfreunde Lotte heute den VfB Hilden im Sportpark am Lotterkreuz. Beide Spiele beginnen um 14 Uhr. Soweit die Radio Osnabrück Regionalnachrichten. 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
2: Aktuell messen wir 16 Grad in Harzbergen und 18 Grad in Kappeln. Mal Sonne, mal Wölkchen, so geht's bei uns in Osnabrück und der Weser-Ems-Region durch den Samstag. Die Tageshöchstwerte liegen heute bei 19 Grad, der Wind weht stellenweise böig aus westlichen Richtungen. Heute Abend zieht dann Regen auf, auch in der Nacht bleibt es regnerisch, die Nachtwerte liegen bei 15 Grad.
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3: 4:30 Mahlzeit, liebe Autofahrer, bitte aufpassen auf der Autobahn 1, Osnabrück in Richtung Münster. Zwischen Flughafen Münster, Osnabrück und Greven wird ein Unfall aufgenommen, das Ganze auf dem Standstreifen. Ab Lattbergen aktuell eine Viertelstunde plus, plant das bitte mit ein. Stadtverkehr Osnabrück, hier stockt es vor allen Dingen rund um den Neumarkt. Am längsten dauert es aktuell auf der Möserstraße Richtung Parkhäuser. Hier bitte 15 Minuten mehr einplanen. Und plant auch bitte das hier ein. Es wird geblitzt, und zwar im Landkreis Osnabrück. Da blitzt heute der Landkreis höchstpersönlich. Und wenn ihr noch weitere Dinge gesehen habt, die nicht auf oder an die Straße gehören, dann ganz kurz melden bei uns. 0541 7 70 70 50. Ihr könnt anrufen, ihr könnt eine WhatsApp schicken, beides funktioniert. Radio Osnabrück sagt schon mal vielen Dank. Schaut noch mal ganz kurz einmal auf das Parkplatz-Update für die Osnabrücker Innenstadt. Belegt sind aktuell einmal Parkhaus und Tiefgarage Herrenteichstraße. Das Parkhaus Ledenhof ist voll, gilt auch für den Parkplatz Hamannsbrunn sowie für den Parkplatz Kunsthalle Dominikanerkirche. Und gut, was los, wie man so schön sagt, in Osnabrück ist im Parkhaus Altstadtgarage, Parkhaus Fittihof und auch im Parkhaus Nikolai-Garage. Da wird's langsam eng.
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2: Endspurt, letzte halbe Stunde, Radio Osnabrück. Eure Musikwünsche, eure Grüße. Und der nächste Musikwunsch, der uns erreicht hat, ist von Janni und Merle aus Algarve in Portugal. Oh. Da bin ich ja total neidisch.
3: Ich auch, Mensch.
2: Die beiden wünschen sich die Sängerin vom Königssee von Kids. Ich bin Anna-Maria.
3: Ich bin Thomas.
2: Mahlzeit.

0: Coco, gerade aus Hamburg ist Ihr bester Verkehrsservice für Osnabrück und die Wiese Emsregion immer direkt informiert. Wenn was Wichtiges passiert, Vorsicht bitte auf der Autobahn 2 Dortmund in Richtung Hannover. Zwischen dem Rastplatz Bad Nenndorf und Wunsdorf Kohlenfeld liegen Reifenteile auf der Autobahn. Bitte vorsichtig fahren. A2 Dortmund Hannover. Reifenteile zwischen dem Rastplatz Bad Nenndorf und Wunsdorf Kohlenfeld. Passt bitte auf. Radio Osnabrück wünscht euch eine gute Fahrt. Und das war eben gerade der Musikwunsch für Tina aus Siedlungskindland. Gloria Gaynor, I Will Survive, haben wir gerne gemacht.
1: Ferdinand hat uns auch angerufen und er wünscht sich von Andreas Burani auf uns. Der kommt sofort.
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4: 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Aber macht's denn auch genauso viel Spaß?
5: Genau das finden wir für euch heraus. Denn wir sind Sternhagedoll und testen Veranstaltungen auf Nüchternheitstauglichkeit.
6: Die beiden Schwestern haben einen Podcast und sind heute völlig im Widerspruch zu ihrem Stocknüchternsein auf dem nicht ganz nüchtern Festival in Laten, ihrer Heimat. Inspirieren euch die beiden? Oder wollt ihr einfach mal wieder auf ein Festival? Dann schaut vorbei. Heute beim nicht ganz nüchtern Festival in Laten. Die Hobby-Theatergruppe Rulle on Stage hat auch noch was für euch im Angebot. Was genau, sagt euch Nicole Möllering. Sie ist Spielleiterin des Ensembles.
7: Ein Sommernachtstraum von William Shakespeare. Open Air im schönen Innenhof des Rullerhauses. Wir freuen uns auf eine laue Sommernacht. Wir haben eine moderne, heitere Inszenierung geschaffen und freuen uns über unsere Besucher.
6: Heute Abend um 19 Uhr gibt es das Stück im Rullerhaus in Wallenhorst zu sehen.
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0: ist Mr. Bright, seid ihr bei uns bei Radio Osnabrück am Samstagvormittag. Gewünscht von Anna-Maria. Bist du das zufälligerweise gerade gewesen?
1: Das ist gut möglich, dass ich das war, ne? Könnte sein, ist ja aber auch ein sehr, sehr guter Song, ne?
0: Du wünschst dir eigentlich Musik hier? Das ist doch für die Hörer eigentlich, wenn das so ist, dann wünsche ich mir, was hab ich denn? Ich hab auch was. Swedish House Mafia, wir haben was Neues raus. Mit Licky Lee. Wenn das so ist, gibt es das Swedish House Mafia.

0: Das war's mit eurem Musikwunsch und euren Grüßen für diesen Samstag, 12. September 2026. Fast, wir haben noch was, ne?
1: Wir haben noch den Last-Minute-Musikwunsch und zwar Golden Summer von Loy. Das hat sich nämlich der Peter aus Herne gewünscht.
0: Wunderbar. Wir sind auf jeden Fall erstmal raus. Wünsche euch ein schönes Wochenende. Geht vor allen Dingen morgen wählen.
1: Sehr wichtig.
0: Sehr wichtig. Mein Name ist Thomas.
1: Ich bin Anna-Maria.
0: Und nach 1 gibt's das hier für euch. Oh, guck mal. Aktuelle Musik von Bruno Mars. Out My Soul, also ich brauche auf jeden Fall gleich mal neue Lautsprecher im Studio. Außerdem haben wir für euch einen schönen 80er am Start und zwar von Real Life. Catch Me I'm Falling. Und jetzt ein Musikwunsch für Peter.
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1: Ich bin Uli Reitinger. Die Bundesnetzagentur beruhigt. Sie hält Bedenken, dass das gespeicherte Gas in Deutschland in diesem Winter nicht ausreichen könnte für die Gasversorgung, für unbegründet. Wir haben jetzt schon etwas mehr Gas in den Speichern, als wir im gesamten letzten Winterhalbjahr aus den Speichern entnommen haben, sagte Behördenchef Klaus Müller der dpa. Und in den nächsten Wochen bleibe Zeit für weitere Einspeicherungen, so Müller weiter. Im Streit um die Straße von Hormuz signalisiert der Iran jetzt Gesprächsbereitschaft. Teheran stellt laut der iranischen Nachrichtenagentur ISNA eine Wiedereröffnung der wichtigen Schiffsroute in Aussicht, stellt dafür aber Bedingungen an die USA.
2: Teheran fordert, dass die USA ihre Seeblockade beenden und ihre militärischen Angriffe einstellen. Gleichzeitig arbeitet der Iran mit dem Oman an neuen Routen für Schiffe durch die Meerenge. Ein entsprechendes Abkommen wollen beide Länder jetzt am Montag in Maskat unterschreiben. Auch die Außenminister der arabischen Golfstaaten sollen dabei sein. Für den weltweiten Handel steht viel auf dem Spiel. Durch die Straße von Hormuz läuft rund ein Fünftel des globalen Energiehandels. Zoe Tassovali, Nachrichtenredaktion.
1: US-Präsident Trump ist zu einem zweitägigen Besuch in Irland eingetroffen. Die irische Präsidentin Catherine Connolly hat ihn begrüßt. An diesem Wochenende ist unter anderem ein Gespräch mit dem irischen Regierungschef geplant. Außerdem will Trump Mitarbeiter der US-Botschaft und Wirtschaftsvertreter treffen.
3: Im Mittelpunkt seiner Reise steht aber auch der Golfsport. Am Sonntag besucht der US-Präsident die Schlussrunde der Irish Open auf seinem eigenen Golfresort in Doonbeg. Sein Besuch wird von Protesten begleitet. In Dublin und in Doonbeg sind Demonstrationen angekündigt. Die irische Polizei sprach vorab von einem der komplexesten Sicherheitseinsätze, die sie je durchgeführt habe. Aus London, Philipp Detlefs.
1: Fast die Hälfte der Schülerinnen und Schüler in den Klassen 5 bis 10 klagt über Schlafstörungen. Das geht aus einer groß angelegten Umfrage im Auftrag der Krankenkasse DRK hervor. Fast 70% der Befragten fühlen sich demnach mindestens einmal die Woche erschöpft. Knapp 50% berichten von einem verminderten Wohlbefinden. Die DRK sieht eine Verbindung von Erschöpfung und Schlafproblemen zu den schwachen deutschen Ergebnissen bei der PISA-Studie.
0: Unser Wetter für Osnabrück und die Weser-Ems-Region.
4: Derzeit in Osnabrück-Westerberg 18 Grad und in Salzbergen ebenfalls 18 Grad. Am frühen Nachmittag wechseln sich über Feldern und Städten dichte Wolken und kurze sonnige Abschnitte ab. Bei milder Luft mit 18 bis 20 Grad und meist leichtem Wind. Im Sendegebiet von Radio Osnabrück ist es vielerorts bedeckt, Auflockerungen sind aber möglich. Zum Abend hin verdichten sich die Wolken wieder. Örtlich fällt etwas Regen. Und in der Nacht ist es mit um 16 Grad mild. Der Radio Osnabrück 3-Tage-Trend. Morgen ist es zunächst grau. Zeitweise fällt etwas Regen. Später lockert es regional auf, bei Höchstwerten um 19 Grad. Zum Wochenstart wird es frisch mit Werten zwischen 9 und 12 Grad. Später scheint verbreitet die Sonne bei bis zu 22 Grad. Im weiteren Wochenverlauf wird es sonnig und mit bis zu 25 Grad wieder wärmer.
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5: Vorsicht auf der A1 Bremen Richtung Osnabrück zwischen Holdorf und Neunkirchenförden. Dort steht ein defekter Lastwagen. Der rechte Fahrstreifen ist bis etwa 13 Uhr gesperrt. Auf der A1 Hansa-Linie Osnabrück Richtung Münster staut es sich zwischen dem Rastplatz Aabach und dem Flughafen Münster-Osnabrück. Auf der A31 Lingen-Ems Richtung Meppen staut es sich vor Lingen auf 2 Kilometer. In der Gegenrichtung nach Lingen-Ems sind es vor Lingen 5 Kilometer Stau.
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5: Heute Nachmittag ist Alexander für euch im Studio. Bei Radio Osnabrück läuft, was ihr wirklich hören wollt. Und jetzt für euch Gigi D'Agostino mit Hollywood. Also auf

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1: Im Studio Alex, guten Tag. In Osnabrück haben sich einen Tag vor den Kommunalwahlen rund 20 kirchliche und zivilgesellschaftliche Gruppen auf dem Domplatz versammelt. Die katholische Arbeitnehmerbewegung hat zu der Mitmachaktion eingeladen. Im Mittelpunkt hat das Thema Demokratie und Vielfalt gestanden. Die Gruppen haben dazu verschiedene Aktionen organisiert und Reden gehalten. Ab 18 Uhr zieht außerdem eine antifaschistische Demonstration durch die Stadt. Im südlichen Landkreis Diepholz hat die Polizei gezielte E-Scooter-Kontrollen durchgeführt. Dabei haben die Einsatzkräfte mehr als 100 Menschen überprüft. Sie haben 61 Verstöße, darunter 4 Straftaten, festgestellt. Besonders oft sind Kinder unerlaubt mit E-Scootern gefahren. Die Polizei hat außerdem über Regeln und mögliche Gefahren aufgeklärt. Am frühen Donnerstagmorgen hat ein Fernreisebus am Autohof Backum gehalten. Eine 29 Jahre alte Frau aus Schweden ist dort zurückgeblieben. Ihr 8-jähriger Sohn hat sich zu diesem Zeitpunkt noch im Bus befunden. Die Polizei hat die Frau zum nächsten planmäßigen Halt nach Bremen gebracht. Dort haben Beamte den Bus gestoppt und Mutter und Kind wieder zusammengeführt. In Goldenstedt hat es gestern Mittag auf der Marienstraße an einer Bushaltestelle einen Verkehrsunfall gegeben. Daran beteiligt sind ein Mädchen im Grundschulalter und eine 65 Jahre alte Radfahrerin aus Goldenstedt gewesen. Die 65-Jährige ist bei dem Zusammenstoß verletzt worden. An ihrem Pedelec ist außerdem Sachschaden entstanden. Das Kind hat die Unfallstelle verlassen und die Polizei sucht jetzt Zeugen. In Basel im Landkreis Cloppenburg ist gestern Abend ein leerstehendes Einfamilienhaus in Brand geraten. Das Feuer ist im Obergeschoss des Hauses in der Stormstraße ausgebrochen. Danach hat es auf den Dachstuhl übergegriffen. Feuerwehr, Polizei und Rettungsdienst sind im Einsatz gewesen. Verletzt worden ist niemand und der Schaden liegt nach ersten Schätzungen bei rund 100.000 Euro. Die Fußballer des SV Meppen müssen heute in der dritten Liga beim SC Verl ran. Meppen hat bisher 6 Punkte aus 4 Spielen geholt. Verl steht mit 3 Zählern nach 4 Spieltagen auf dem vorletzten Tabellenplatz. Anstoß ist um 14 Uhr. Ebenfalls um 14 Uhr empfängt Regionalligist Sportfreunde Lotte den VfB Hilden im Sportpark am Lotterkreuz. Soweit die Radio Osnabrück Regionalnachrichten. 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
2: In Nordrup sind es 19 Grad, in Sögel ebenfalls 19 Grad. Heute am frühen Nachmittag ist es im Sendegebiet von Radio Osnabrück überwiegend bedeckt bei 18 bis 20 Grad. Dazu weht leichter Wind.
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1: Auf der A31 Richtung Meppen staut es sich vor Lingen-Ems in der Baustelle auf 2 Kilometer. Ihr verliert 15 Minuten. In der Gegenrichtung nach Lingen-Ems sind es vor Lingen in

0: Baustelle 5 Kilometer Stau mit rund 45 Minuten Zeitverlust. Auf der A1 bei Vechta steht ein Blitzer.
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0: Mein Name ist Alexander. Schön, dass ihr bei Radio Osnabrück dabei seid. An diesem Septembernachmittag verbringen wir die Zeit zusammen.

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1: Ich bin Babit Büchner. Wir haben genug Gas für den Winter, sagt die Bundesnetzagentur. Sie widerspricht damit Bedenken, dass Deutschlands Gasspeicher in den Wintermonaten nicht ausreichen könnten für die Versorgung.
2: Vor allem die AfD hatte zuletzt immer wieder davor gewarnt, dass die Heizungen kalt bleiben könnten im Laufe des kommenden Winters. Die Befürchtung ist nicht aus der Luft gegriffen, denn aktuell sind nur 55% der Gasspeicher ausgelastet. Das ist wenig im Vergleich zu den Vorjahren. Aber die Bundesnetzagentur beruhigt, wir haben schon jetzt mehr Gas gespeichert, als wir im vergangenen Winter verbraucht haben. Und es bleiben noch Wochen Zeit für weitere Einspeicherungen, heißt es. Gashändler füllen die Speicher, staatliche Eingriffe lehnt die Bundesnetzagentur ab. Das wird zu teuer, heißt es zur Begründung. Aus Berlin, Uli Reitinger.
1: Kassenärztechef Andreas Gassen hält es für möglich, dass es in medizinisch dringenden Fällen schnellere Facharzttermine gibt. Die müssten dann entsprechend vergütet werden, sagte Gassen der Bild-Zeitung. Die niedergelassenen Ärzte könnten unter diesen Voraussetzungen eine begrenzte Zahl kurzfristiger Termine bereitstellen, in der Regel innerhalb einer Woche. US-Präsident Donald Trump ist zu einem Besuch in Irland angekommen. Dabei zieht es ihn vor allem auf den Golfplatz. 2 Tage bleibt er auf der Insel. Einen Teil davon will er in seinem eigenen Golfresort an der Westküste verbringen.
3: Nach seiner Ankunft in Dublin wurde Trump von Präsidentin Catherine Connolly empfangen. Mit dabei sind sein Sohn Donald Trump Jr. und dessen Familie. Auf dem politischen Programm steht ein Gespräch mit Regierungschef Micheál Martin. Außerdem trifft Trump Beschäftigte der US-Botschaft und Vertreter der Wirtschaft. Am Sonntag will er dann die Schlussrunde der Irish Open verfolgen. Das Golfturnier findet in Dunbeck statt und ist der zentrale Anlass der Reise. Aus London, Philipp Detlefs.
1: Fast die Hälfte aller Schüler in den Klassen 5 bis 10 hat Schlafstörungen. Das geht aus einer groß angelegten Umfrage im Auftrag der Krankenkasse DAK hervor. 69% der Befragten fühlen sich außerdem mindestens einmal in der Woche erschöpft. 49% fühlen sich weniger wohl. Nur 57% blicken positiv in die eigene Zukunft. Die Tendenz ist demnach überall negativ.
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4: Derzeit in Ankum 19 Grad und in Kappeln 20 Grad. Vom Teutoburger Wald bis ins Emsland ist der Himmel heute Nachmittag grau und bedeckt. Bei 18 bis 21 Grad weht nur leichter Wind. Im weiteren Verlauf sind örtlich einzelne Schauer möglich. Zum Abend hin ist es meist bewölkt. Der Radio Osnabrück 3-Tage-Trend. Morgen ist es in der Region Osnabrück und im Weser-Ems-Gebiet überwiegend grau. Stellenweise fällt etwas Regen bei rund 18 Grad. Zum Wochenstart zeigt es sich nach einer frischen Nacht mit 9 bis 12 Grad deutlich freundlicher und sonniger. Am Dienstag ist es freundlich mit viel Sonne und wieder spürbar wärmer.
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5: Auf der A31 Meppen Richtung Lingen-Ems staut es sich vor Lingen in der Baustelle auf 4 Kilometern. Außerdem stockt der Verkehr. Geschwindigkeitsmessungen wurden uns keine gemeldet.
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5: Dieses Wochenende begleite ich euch heute Nachmittag bei Radio Osnabrück. Viel Spaß. Am Mikrofon bin ich, Alexander. So klingt Radio Osnabrück.

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2: Im Studio Alex. Guten Tag. In Osnabrück haben sich einen Tag vor den Kommunalwahlen rund 20 kirchliche und zivilgesellschaftliche Gruppen auf dem Domplatz versammelt. Die katholische Arbeitnehmerbewegung hat zu der Mitmachaktion für Demokratie und Vielfalt eingeladen. Dabei haben die Gruppen das Thema mit Aktionen und Reden aufgegriffen. Am Abend beginnt um 18 Uhr am Theater eine antifaschistische Demonstration durch die Stadt. Im Mittelpunkt des Aufrufs steht die Auseinandersetzung mit der AfD. In Nordhorn ist ein Zeugenaufruf wegen einer gemeldeten sexuellen Belästigung an der Hauptstraße zurückgenommen worden. Eine Jugendliche hatte angegeben, Donnerstagmittag von einer Gruppe von Männern belästigt und verfolgt worden zu sein. Bei den weiteren Ermittlungen haben sich aber Zweifel an der ursprünglichen Schilderung ergeben. Die Suche nach Zeugen und den beschriebenen Personen ist deshalb eingestellt worden. Die Polizei verfolgt den bisherigen Aufruf nicht weiter. Im südlichen Landkreis Diepholz hat die Polizei gezielte E-Scooter-Kontrollen durchgeführt. Dabei haben die Einsatzkräfte mehr als 100 Menschen kontrolliert. Insgesamt sind 61 Verstöße festgestellt worden, darunter 4 Straftaten. Besonders auffällig war, dass viele Kinder unerlaubt mit E-Scootern unterwegs gewesen sind. Die Polizei hat außerdem über Regeln, Gefahren und mögliche Folgen auch für Halter aufgeklärt. In Lathen hat gestern Morgen ein Auto gebrannt. Ein 58-Jähriger ist mit seinem Wagen auf der B70 von Haaren in Richtung Papenburg unterwegs gewesen. Nach dem Abfahren von der Straße hat er Rauch aus dem Motorraum bemerkt. Als er die Haube geöffnet hat, sind ihm Flammen entgegengeschlagen. Die Feuerwehr hat den Brand gelöscht und der Fahrer ist unverletzt geblieben. In Kloppenburg ist es gestern zu einer Unfallflucht auf dem Parkplatz einer Schule am Lankumer Feldweg gekommen. Ein unbekannter Fahrer hat dort einen geparkten Mercedes-Benz beschädigt. Der Schaden wird auf etwa 700 Euro geschätzt. Danach hat sich der Verursacher vom Unfallort entfernt, ohne sich zu kümmern. Die Polizei bittet Zeugen um Hinweise. In Basel ist gestern Abend ein leerstehendes Einfamilienhaus in Brand geraten. Das Feuer ist im Obergeschoss des Hauses in der Stormstraße ausgebrochen. Anschließend

0: haben die Flammen auf den Dachstuhl übergegriffen. Die Feuerwehren haben den Brand gelöscht. Verletzt worden ist niemand. Die Polizei ermittelt jetzt zur Brandursache. Soweit die Radio Osnabrück Regionalnachrichten. 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
1: Unser Wetter für Osnabrück und die Weser-Ems-Region.
2: Momentan haben wir in Osnabrück Gretesch 20 Grad und in Steinfeld ebenfalls 20 Grad. Heute Nachmittag ist es vom Teutoburger Wald bis ins Emsland meist bedeckt, bei leichtem Wind und milden 18 bis 22 Grad. Später bleibt die Wolkendecke dicht, am Abend sind örtlich leichte Regenfälle möglich.
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0: Auf der A31 Meppen Richtung Lingen-Ems staut es sich vor Lingen in der Baustelle auf 4 Kilometern. Außerdem stockt der Verkehr. Geschwindigkeitsmessungen wurden uns keine gemeldet.
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1: Ich bin Babit Büchner. Die Bundesnetzagentur widerspricht Bedenken, dass wir nicht genug Gas für den Winter haben werden. Es sei schon jetzt etwas mehr Gas in den Speichern, als im gesamten letzten Winter entnommen wurde, sagte Behördenchef Klaus Müller der deutschen Presseagentur. In den nächsten Wochen bleibe außerdem noch Zeit für weitere Einspeicherungen. Im Vergleich zu den vergangenen Jahren ist der Füllstand mit gut 55% allerdings niedrig. Im Streit um die Straße von Hormus signalisiert der Iran jetzt Gesprächsbereitschaft. Das Land stellt laut der iranischen Nachrichtenagentur ISNA eine Öffnung der wichtigen Schiffsroute in Aussicht, stellt dafür aber Bedingungen an die USA.
2: Teheran fordert, dass die USA ihre Seeblockade beenden und ihre militärischen Angriffe einstellen. Gleichzeitig arbeitet der Iran mit dem Oman an neuen Routen für Schiffe durch die Meerenge. Ein entsprechendes Abkommen wollen beide Länder jetzt am Montag in Maskat unterschreiben. Auch die Außenminister der arabischen Golfstaaten sollen dabei sein. Für den weltweiten Handel steht viel auf dem Spiel. Durch die Straße von Hormuz läuft rund ein Fünftel des globalen Energiehandels. Zoe Tassovali, Nachrichtenredaktion.
1: US-Präsident Donald Trump ist zu einem zweitägigen Besuch in Irland eingetroffen. Zwar geht es dort auch um Politik, er will aber vor allem auf seinen Golfplatz an der Westküste.
3: Nach seiner Ankunft in Dublin wurde Trump von Präsidentin Catherine Connolly empfangen. Mit dabei sind sein Sohn Donald Trump Jr. und dessen Familie. Auf dem politischen Programm steht ein Gespräch mit Regierungschef Micheál Martin. Außerdem trifft Trump Beschäftigte der US-Botschaft und Vertreter der Wirtschaft. Am Sonntag will er dann die Schlussrunde der Irish Open verfolgen. Das Golfturnier findet in Dunbeck statt und ist der zentrale Anlass der Reise. Aus London, Philipp Detlefs.
1: In den USA ist die erste bekannte Abfolge mehrerer Schrittspuren eines ausgewachsenen Tyrannosaurus Rex entdeckt worden. Ein Forschungsteam berichtet von zwei linken und zwei rechten Fußabdrücken, die sich in der sogenannten Hell Creek Formation aneinanderreihen. Aus dem Abstand der Schritte und der Größe der Abdrücke errechneten die Experten eine Hüfthöhe des Dinos von etwa 4 Metern.
0: Unser Wetter für Osnabrück und die Weser-Ems-Region.
4: In Osnabrück-Fledda sind es 19 Grad, in Herzlake 21 Grad. Heute Nachmittag gibt es gedämpftes Licht und dichte Wolken bei 18 bis 20 Grad. Dazu weht leichter Wind. Heute Abend ziehen örtlich Schauer auf. Die Nacht ist mild und wechselnd bewölkt. Der Radio Osnabrück 3-Tage-Trend. Morgen gibt es zunächst grau und örtlich einen Schauer. Später Auflockerungen bei 12 bis 20 Grad. Zum Wochenstart setzt sich nach einer kühlen Nacht die Sonne häufiger durch. Am Nachmittag ist es angenehm warm. Am Dienstag zeigt sich der Himmel in der Region freundlich bis sonnig und nochmals etwas wärmer.
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5: Vorsicht auf der A29 Oldenburg Richtung Ahlhormer Heide zwischen Wardenburg und Großenkneten. Dort steht ein defektes Fahrzeug auf dem Standstreifen. Außerdem liegen Reifenteile auf der Fahrbahn. Auf der A30 Richtung Bad Oeynhausen liegen zwischen Hiddenhausen und Kirchlengern Gegenstände auf der Fahrbahn. Außerdem wird geblitzt auf der A1 bei Vechta und auf der Ewinghausener Straße in Bramsche.
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1: Im Studio Alex, guten Tag. Einen Tag vor den Kommunalwahlen haben sich in Osnabrück rund 20 kirchliche und zivilgesellschaftliche Gruppen auf dem Domplatz versammelt. Die katholische Arbeitnehmerbewegung hat zu der Mitmachaktion eingeladen. Etwa 20 Gruppen haben dort für Demokratie und Vielfalt geworben. Am Abend beginnt zusätzlich eine antifaschistische Demonstration in der Innenstadt. Sie startet um 18 Uhr am Theater. Anlass sind auch die Kommunalwahl und aktuelle politische Entwicklungen in anderen Bundesländern. Gestern Morgen hat in Laaten an der Hermann-Kemper-Straße ein Auto gebrannt. Ein 58-jähriger Mann ist zuvor mit seinem VW Touran auf der B70 unterwegs gewesen. Nach dem Abfahren von der Straße hat er Rauch aus dem Motorraum bemerkt. Als er die Motorhaube geöffnet hat, haben ihm bereits Flammen entgegengeschlagen. Die Feuerwehr Laaten hat den Brand gelöscht. Der Fahrer ist unverletzt geblieben. Gestern ist es in Kloppenburg zu einer Unfallflucht gekommen. Auf dem Parkplatz einer Schule am Lankumer Feldweg hat ein unbekannter Fahrer einen geparkten Mercedes beschädigt. Der Schaden liegt bei etwa 700 Euro. Danach hat sich der Verursacher vom Unfallort entfernt. Er hat sich nicht um den Schaden gekümmert. Die Polizei in Kloppenburg sucht Zeugen. Gestern Abend ist in Basel ein leerstehendes Einfamilienhaus in Brand geraten. Das Feuer ist im Obergeschoss des Hauses in der Stormstraße ausgebrochen. Danach haben die Flammen auf den Dachstuhl übergegriffen. Die Feuerwehren haben den Brand gelöscht. Verletzt wurde niemand. Die Polizei ermittelt jetzt zur Brandursache. Im südlichen Landkreis Diepholz hat die Polizei gezielte E-Scooter-Kontrollen durchgeführt. Dabei haben die Einsatzkräfte mehr als 100 Menschen kontrolliert. Sie haben 61 Verstöße, darunter 4 Straftaten, festgestellt. Auffällig war, dass viele Kinder unerlaubt mit E-Scootern gefahren sind. Die Polizei weist darauf hin, dass auch für Halter rechtliche Folgen möglich sind. Dazu können 90 Euro Bußgeld und ein Punkt gehören. Morgen steht in Niedersachsen die Kommunalwahl an. Rund 6,3 Millionen Wahlberechtigte sind zur Abstimmung aufgerufen. In Osnabrück werden der Stadtrat und das Amt des Oberbürgermeisters oder der Oberbürgermeisterin neu gewählt. Auch im Landkreis Osnabrück wird unter anderem die Landrätin oder der Landrat gewählt. Die Wahllokale sind morgen von 8 bis 18 Uhr geöffnet. Radio Osnabrück berichtet morgen live ab 17 Uhr in einer Sondersendung. Soweit die Radio Osnabrück Regionalnachrichten. 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
0: Unser Wetter für Osnabrück und die Weser-Ems-Region.
2: In Haßbergen und Lehmbruch liegen die Temperaturen aktuell jeweils bei 20 Grad. Heute Nachmittag gibt es eine dichte Wolkendecke bei milden 18 bis 20 Grad und nur schwachem Wind. Zum Abend kann es örtlich regnen. Später lässt der Niederschlag nach bei 16 bis 19 Grad.
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1: Vorsicht auf der A1 zwischen Osnabrück und Bremen. Zwischen Wildeshausen West und Wildeshausen Nord sind in beiden Richtungen Personen auf der Fahrbahn. Außerdem wird geblitzt auf der A1 bei Vechta sowie auf der Ewinghausener Straße in Bramsche.
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1: Ich bin Babette Büchner. Was passiert mit dem Geld auf einem Konto, wenn sich niemand mehr darum kümmert? Die Grünen wollen dazu einen Vorschlag in den Bundestag einbringen. Sie fordern ungenutzte Vermögen auf inaktiven Bankkonten für soziale Projekte und gemeinnützige Organisationen nutzbar zu machen.
2: Es geht um Guthaben, Sparbücher oder auch Wertpapierdepots, die einfach vergessen werden. Etwa weil der Inhaber verstorben ist und die Erben davon gar nichts wissen. Mehrere Milliarden Euro blieben so ungenutzt, heißt es von den Grünen. Dieses Geld für soziale Projekte zu nutzen, sei ein pragmatischer zusätzlicher Weg, ohne den Haushalt zu belasten. Wichtig dabei ist, dass die Ansprüche erhalten bleiben. Wer berechtigt ist und das nachweist, soll das Geld vollständig zurückerhalten. Tanja Wagner, Nachrichtenredaktion.
1: Wir haben genug Gas für den Winter, sagt die Bundesnetzagentur. Sie widerspricht damit Bedenken, dass unsere Vorräte in den kommenden kalten Monaten nicht ausreichen könnten für die Versorgung.
3: Vor allem die AfD hatte zuletzt immer wieder davor gewarnt, dass die Heizungen kalt bleiben könnten im Laufe des kommenden Winters. Die Befürchtung ist nicht aus der Luft gegriffen, denn aktuell sind nur 55% der Gasspeicher ausgelastet. Das ist wenig im Vergleich zu den Vorjahren. Aber die Bundesnetzagentur beruhigt, wir haben schon jetzt mehr Gas gespeichert, als wir im vergangenen Winter verbraucht haben. Und es bleiben noch Wochen Zeit für weitere Einspeicherungen, heißt es. Aus Berlin, Uli Reitinger.
1: Beim Ebola-Ausbruch in der Demokratischen Republik Kongo sind inzwischen mehr als 7000 Menschen nachweislich an dem Fieber erkrankt. Das zeigen neue Zahlen des Nationalen Gesundheitsinstituts. Der Ausbruch hat sich demnach auch auf eine siebte Provinz ausgeweitet. Die Experten gehen außerdem davon aus, dass viele Fälle nicht erfasst werden. Und zum Sport. In der zweiten Fußball-Bundesliga hat Magdeburg mit 3:0 gegen Kaiserslautern gewonnen. Bochum und Greuther Fürth trennten sich 1:1. Ebenfalls unentschieden trennten sich Eintracht Braunschweig und Dynamo Dresden. Dort stand es am Ende 2:2. Überschattet wurde die Partie vom Todesfall eines Fans. Er war nach einem Notfall im Stadion auf dem Weg ins Krankenhaus gestorben. Auf Wunsch der Familie wurde das Spiel fortgesetzt.
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4: In Osnabrück sind es derzeit 19 Grad, in Barnstorf 20 Grad. Heute Nachmittag ist es meist bedeckt bei leichtem Wind und 19 bis 21 Grad. Zum Abend hin bleibt es überwiegend grau, gebietsweise fällt etwas Regen. Der Radio Osnabrück 3-Tage-Trend. Morgen wird es zwischen Weser und Ems meist trüb mit einzelnen Regenfällen bei 14 bis 20 Grad. Zum Wochenstart lockert es häufiger auf. Im weiteren Wochenverlauf wird es freundlich und sonnig.
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5: In Bramsche auf der Ewinghausener Straße steht ein Blitzer. Haltet bitte überall genug Abstand.
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7: Hi, willkommen zu den Top 20 Hörercharts. Das sind eure 20 meistgewünschten Hits dieser Woche, ermittelt aus euren Musikwünschen und dem Voting der vergangenen Tage. Es hat wieder ordentlich gewackelt hier in der Charttabelle. Wir haben neue Einsteiger, starke Dauerbrenner, immer noch Songs mit Sommer im Tank. So, und dazu gibt's 4 frische Hit-Tipps folgender Jungs und Mädels. Clock Clock, Malik Harris dabei, Rudimental und Ellie Goulding.
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7: DJ Gorja mit Chico, das war die 3. Moving to the Sun, Ugel auf der 2. Seit Wochen bei uns auf 1. I knew it, I knew you. Taylor Swift wird heute an der Chartspitze abgelöst.
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7: Schon etliche Wochen bei uns. Jetzt geht's langsam abwärts für Kaigo und Khaled.

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0: Girls. In dieser Woche auf 19 Harry Styles.
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0: Die Jungs haben sich in den letzten Jahren ganz schön gemausert. Das Trio Klok Klok. Someone else. Ein riesen Airplay-Hit, ausverkaufte Tourneen, Support-Shows für internationale Größen. Da ging schon was für Klok Klok in den letzten Jahren und jetzt geht's weiter mit einem brandneuen, frischen Song, Skeletons, unser erster Hitvorschlag.

0: Stück gehört, Topic und Becky G, Sorry Papi auf der 17 und davor Go That High, neue Single von Ray Dalton. Von euch gewählt auf Platz 18, hier sind die Top 20 Charts und da geht es weiter mit Alex Warren, Chrissy Sarandi, zuvor The Bowser.
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0: Auch schon 14 Wochen bei uns, Megan.

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4: Es ist 16.30 Uhr.
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6: Im Studio Alex. Guten Tag. Einen Tag vor der Kommunalwahl haben sich in Osnabrück rund 20 kirchliche und zivilgesellschaftliche Gruppen auf dem Domplatz zu einer Mitmachaktion für Demokratie und Vielfalt versammelt. Veranstalter war die katholische Arbeitnehmerbewegung. Etwa 20 Gruppen haben das Thema mit Aktionen und Reden aufgegriffen. Für den Abend ist in der Stadt eine weitere Demonstration angekündigt. Sie beginnt um 18 Uhr am Theater. In Niedersachsen steht morgen die Kommunalwahl an. Rund 6,3 Millionen Wahlberechtigte entscheiden über die politische Zusammensetzung ihrer Kommunen. Gewählt werden unter anderem Stadt- und Gemeinderäte, Kreistage sowie in vielen Kommunen Bürgermeister und Landräte. In Osnabrück werden die 50 Mitglieder des Stadtrates neu gewählt. Die Wahllokale sind morgen von 8 bis 18 Uhr geöffnet. In Basel im Landkreis Cloppenburg ist gestern Abend ein leerstehendes Einfamilienhaus in Brand geraten. Das Feuer ist im Obergeschoss des Hauses in der Stormstraße ausgebrochen. Anschließend hat es auf den Dachstuhl übergegriffen. Die Feuerwehren haben den Brand gelöscht. Verletzt wurde niemand. Morgen feiert Niedersachsen den Tag des offenen Denkmals. Auch im Kultur- und Landschaftspark Piesberg öffnen historische Anlagen ihre Türen. Dort ist ein ganzes Ensemble aus dem Kohle- und Gesteinsbergbau zu sehen. Mit dabei sind das MIG-Museum Industriekultur, die Osnabrücker Dampflokfreunde, der Förderverein Stüweschacht und das Piesberger Gesellschaftshaus. Besucher können dort denkmalgeschützte Gebäude entdecken. In Lahten hat gestern Morgen ein Auto gebrannt. Ein 58-Jähriger war mit seinem Wagen auf der B70 von Haaren in Richtung Papenburg unterwegs. Nach dem Abfahren von der Straße hat er Rauch aus dem Motorraum bemerkt. Als er die Motorhaube geöffnet hat, sind ihm Flammen entgegengeschlagen. Der Fahrer blieb unverletzt. Zum Sport und damit zum Fußball. In der dritten Liga hat sich der SV Meppen dem SC Verl mit 1:2 geschlagen geben müssen. Die Sportfreunde Lotte haben in der Regionalliga West gegen den VfB Hilden mit 0:3 verloren. Morgen empfängt der VfL Osnabrück in der zweiten Liga Hertha BSC an der Bremer Brücke. Hertha ist aktuell Tabellenführer. Anstoß ist um 13.30 Uhr. Soweit die Radio Osnabrück Regionalnachrichten. 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
4: Unser Wetter für Osnabrück und die Weser-Ems-Region.
7: Aktuell meldet Gerde 20 Grad, auch in Lahten sind es 20 Grad. Vom Teutoburger Wald bis ins Emsland ist es heute Nachmittag meist bedeckt. Bei leichtem Wind liegen die Werte zwischen 16 und 20 Grad. Im weiteren Verlauf ziehen örtlich Schauer durch, bevor die Nacht bei aufgelockerter Bewölkung verläuft.
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6: Geblitzt wird auf der A1 Richtung Osnabrück bei Vechta, auf der Bentheimer Straße in Nordhorn sowie auf der Ewinghausener Straße in Bramsche.
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10: In den kommenden Minuten Neues von Miley Cyrus. Wir erinnern ans ehemalige Chartjahr 2004. Vorher Platz 14, Christos Sarandi, Good Old Days, kommt hier gleich nach Alex Warren. Ihn hat Oliver Dean bei der Grammy-Verleihung den Preis weggeschnappt. Er war nominiert für Best New Artist. Bei uns hat er aber keinen Grund zum Meckern gehabt. Er stand wochenlang ganz oben. Jetzt geht's aber langsam abwärts für Fever Dream in dieser

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1: Jahre geht es zurück. September 2004 drehte ein schwedischer Produzent richtig auf und ließ für seinen Song die Stimme nochmal neu einsingen. Call on Me wurde daraus. Stevie Winwood heißt der Sänger, hatte mit Valerie in den 80ern Erfolg und half dem Schweden Eric Prydz bei der Produktion. Nummer 1 in England und Deutschland, noch heute eine heiße Nummer. Eric Prydz mit Call on Me. Im Kino liefen die Streifen Catwoman, Harry Potter, Spider-Man, Alexander und Shrek 2. Bei der Oscarverleihung 2004 gewann Haushoch und 11 Oscars der Fantasy-Film Der Herr der Ringe, Die Rückkehr des Königs. Crazy in Love von Beyoncé wurde als R&B-Song bei den Grammy Awards ausgezeichnet, war im Vorfeld natürlich in sämtlichen

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1: Einen Durchbruch hat er bei uns gehabt mit Rockstars 2022. Ist angetreten beim Eurovision Song Contest. Malik Harris, das war sein brandneuer Song, Easy. Unser zweiter Hitvorschlag. Gleich in Stunde 2 unserer Top 20 gibt's dann Neues von Ellie Goulding und Rudimental. Jetzt die nächste Platzierung.
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1: Watch It Burn ist Katy Perry.

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7: Ich bin Babette Büchner. In mehreren Städten in Deutschland gibt es heute Demonstrationen für eine offene demokratische Gesellschaft. Unter dem Motto "Kein Schritt zurück" gegen die AfD und rechte Hetze zogen etwa in Düsseldorf rund 20.000 Menschen durch die Innenstadt. In Berlin wurden 30.000 Teilnehmer erwartet, in Leipzig waren es 3.000. Mehrere politische Initiativen hatten zu den Protestkundgebungen aufgerufen. Was passiert mit dem Geld auf einem Konto, wenn sich niemand mehr darum kümmert? Die Grünen fordern ungenutzte Vermögen auf inaktiven Bankkonten für soziale Projekte und gemeinnützige Organisationen nutzbar zu machen. Sie wollen dazu einen Vorschlag in den Bundestag einbringen.
8: Es geht um Guthaben, Sparbücher oder auch Wertpapierdepots, die einfach vergessen werden. Etwa weil der Inhaber verstorben ist und die Erben davon gar nichts wissen. Mehrere Milliarden Euro blieben so ungenutzt, heißt es von den Grünen. Dieses Geld für soziale Projekte zu nutzen, sei ein pragmatischer zusätzlicher Weg, ohne den Haushalt zu belasten. Auch Union und SPD wollten das Thema schon angehen. Wichtig dabei ist, dass die Ansprüche erhalten bleiben. Wer berechtigt ist und das nachweist, soll das Geld vollständig zurückerhalten. Tanja Wagner, Nachrichtenredaktion.
7: Mittelständische Unternehmen sollten künstliche Intelligenz nicht nur nutzen, um Zeit und Geld zu sparen. Die Geschäftsführerin der Beratungsfirma A11 sagte der dpa, Firmen könnten damit vor allem mehr Umsatz machen. Dafür müssten sie sich aber auch trauen, ihre Arbeit neu zu organisieren.
9: Die KI-Expertin nennt ein einfaches Beispiel. Übernimmt KI lästige Büroarbeit oder Dokumentation, haben die Mitarbeiter mehr Zeit für Kunden und neue Produkte. Gerade wenn Fachkräfte fehlen, könne das helfen. Und dafür braucht es nicht unbedingt die teuersten KI-Modelle aus den USA. Für viele Aufgaben reichen einfachere, frei verfügbare Systeme, die Firmen sogar auf den eigenen Rechnern laufen lassen können. So bleiben sensible Daten im Haus. Zoe Tassovali, Nachrichtenredaktion.
7: Und zum Sport, die Ergebnisse der zweiten Fußball-Bundesliga. Magdeburg-Kaiserslautern 3:0, Greuther Fürth, Bochum 1:1 und Braunschweig und Dresden trennten sich 2:2.
10: Unser Wetter für Osnabrück und die Weser-Ems-Region.
11: Im Moment in Merzen 20 Grad und in Haaren ebenfalls 20 Grad. Am Nachmittag liegt eine dichte Wolkendecke über dem Land bei leichtem Wind und 18 bis 20 Grad. In der Region Osnabrück und dem Weser-Ems-Gebiet ist es bis zum Abend meist bedeckt, örtlich fällt noch etwas Regen. Der Radio Osnabrück 3-Tage-Trend. Morgen zeigt es sich zunächst grau, später sind einzelne Auflockerungen möglich. Zum Wochenstart setzt sich die Sonne durch und bringt am Nachmittag angenehme 17 bis 22 Grad. Im weiteren Wochenverlauf zeigt es sich freundlich und noch etwas wärmer.
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12: Zum Verkehr liegen uns keine Meldungen vor. Geblitzt wird auf der A1 bei Vechta, in der Bentheimer Straße in Nordhorn und in der Ewinghausener Straße in Bramsche. Zu Abstandskontrollen liegen uns keine Meldungen vor.
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14: Hallöchen zurück, hier sind die Top 20 Hörercharts. Die erste Hälfte haben wir geschafft, jetzt geht es in die Top 10. Und da wird es ziemlich spannend, denn Taylor Swift wird oben an der Spitze abgelöst. Von wem, das erfahren wir in dieser Stunde. Außerdem gibt es Neues von Ellie Goulding, von Rudimental und eure meisten 10 Top-Songs dieser Woche. Mit Bebe Rexha geht's weiter.
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14: 26 Wochen bei uns, 5 Plätze.

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0: Für Teddy Swims geht's jetzt abwärts in dieser Woche auf 9.
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0: Unser dritter Hitvorschlag kommt von dem britischen Musikkollektiv Rudimental. Die Jungs und Mädels kommen aus London. Bekannt sind sie zum Beispiel für diesen Song. Schon wieder 10 Jahre her, damals von Ed Sheeran gesungen. Für ihren neuesten Track haben sich die Londoner Sängerin Crystal geschnappt. Unser dritter Hitvorschlag hier ist 3-2-1.

0: Feel My Love, neue Single von Take That und Michael Patrick Kelly haben wir gerade gehört. Cat's Eye mit Animal auf Platz 8 und auf der 7 Gentleman wieder mit Michael Patrick Kelly, Wildfire. Das sind eure Top 20 dieser Woche. Wir sind schon bei
1: Platz 6.
0: Und Shaki Shakira, Burna Boy mit am Start, Die Die. Gleich danach die besten 5 dieser Woche.

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0: Es ist 17.30 Uhr.
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2: Im Studio Alex, guten Tag. Einen Tag vor den Kommunalwahlen haben sich in Osnabrück rund 20 kirchliche und zivilgesellschaftliche Gruppen auf dem Domplatz versammelt. Veranstalter war die katholische Arbeitnehmerbewegung. Etwa 20 Gruppen haben dort für Demokratie und Vielfalt geworben. Für den Abend ist außerdem eine antifaschistische Demonstration angekündigt. Sie beginnt um 18 Uhr am Theater. In Niedersachsen steht morgen die Kommunalwahl an. Rund 6,3 Millionen Wahlberechtigte entscheiden über die Zusammensetzung ihrer Kommunen. In Osnabrück werden die 50 Mitglieder des Stadtrates und das Amt des Oberbürgermeisters oder der Oberbürgermeisterin neu gewählt. Im Landkreis Osnabrück stellt sich auch Landrätin Anna Kepschul wieder zur Wahl. Die Wahllokale sind morgen von 8 bis 18 Uhr geöffnet. Gestern Morgen hat in Laaten an der Hermann-Kemper-Straße ein Auto gebrannt. Ein 58-jähriger Mann war mit seinem VW Touran auf der B70 unterwegs. Nach dem Verlassen der Straße bemerkte er Rauch aus dem Motorraum. Kurz darauf stand der Motorraum in Flammen. Die Feuerwehr Laaten hat das Feuer gelöscht und der Fahrer blieb unverletzt. Gestern Abend ist in Basel ein leerstehendes Einfamilienhaus in Brand geraten. Das Feuer ist im Obergeschoss des Hauses in der Stormstraße ausgebrochen. Danach haben die Flammen auf den Dachstuhl übergegriffen. Verletzt wurde niemand. Der Schaden wird auf rund 100.000 Euro geschätzt. Morgen ist in Niedersachsen der Tag des offenen Denkmals. Historische Gebäude laden dann zu verschiedenen Aktionen ein. Auch im Kultur- und Landschaftspark Piesberg gibt es Angebote. Dort öffnen mehrere Einrichtungen ihre denkmalgeschützten Gebäude für Besucher. Dazu gehören das Museum Industriekultur und die Osnabrücker Dampflokfreunde. Zum Sport und damit zum Fußball. In der dritten Liga hat sich der SV Meppen dem SC Verl mit 1:2 geschlagen geben müssen. Die Sportfreunde Lotte haben in der Regionalliga West mit 0:3 gegen den VfB Hilden verloren. Morgen empfängt der VfL Osnabrück in der zweiten Liga Hertha BSC an der Bremer Brücke. Anstoß ist um 13.30 Uhr. Hertha ist aktuell Tabellenführer. Soweit die Radio Osnabrück Regionalnachrichten. 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
3: Unser Wetter für Osnabrück und die Weser-Ems-Region.
4: Derzeit in Belm 20 Grad und in Diepholz ebenfalls 20 Grad. Zum frühen Abend gibt es bei uns gedämpftes, überwiegend bedecktes Wetter bei leichtem Wind und Temperaturen zwischen 18 und 20 Grad. In den Abendstunden bleibt es meist grau, örtlich fällt noch etwas leichter Regen.
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2: Auf der A33 Richtung Bielefeld zwischen Osnabrück-Widukindland und Osnabrück-Lüstringen besteht Gefahr durch Reifenteile auf der Fahrbahn. Außerdem wird geblitzt auf der A1 Richtung Osnabrück bei Vechta, auf der Bentheimer Straße in Nordhorn sowie auf der Ewinghausener Straße in Bramsche.
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7: Auf dem Weg zu unserer neuen Nummer 1, denn Taylor Swift wird heute abgelöst. Vorher auf Platz 4, Ugel, Moving to the Sun. Gleich hier nach Loy und David Fuentes, Golden Summer.
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1: Unverändert auf dem Siegertreffchen. Ganz unten auf Platz 3 DJ

0: unverkennbare Stimme von Ellie Goulding aus England. Ihr neues Album ist draußen und das war ein Song daraus für euer Entertainment. Unser vierter Hitvorschlag.
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0: 4 Wochen stand sie an der Chartspitze, jetzt geht's aber abwärts für Taylor Swift.
1: Platz

in Bremen geboren, auf Mallorca zur Schule gegangen und in Berlin Karriere gemacht. Er hat ja nun wirklich schon so viele Hits gehabt. Rooftop, Weekend Lover und. Noch nie stand er bei uns an der Chartspitze. Jetzt hat er es aber geschafft. Nico Santos, seiner ersten Nummer 1, der meistgewünschte Hit der Woche. Hier ist Why Don't You

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6: Ich bin Babit Büchner. In mehreren Städten in Deutschland gibt es heute Demonstrationen für eine offene demokratische Gesellschaft. Auf Plakaten und mit Sprechchören fordern die Teilnehmer mehr gesellschaftlichen Zusammenhalt und eine Überprüfung der AfD.
7: Kein Schritt zurück gegen die AfD und rechte Hetze, hieß es etwa in Düsseldorf. Unter dem Motto Freiheit muss verteidigt werden, wurde in Hamburg zum Handeln aufgerufen. Kondome werden besser geprüft als rechte Verdachtsfälle, stand auf den Plakaten in Schwerin zu lesen. Berlin, Leipzig, Mainz, München, überall reihten sich Tausende in die Protestzüge ein. Von Familien beim Samstagsausflug über die Omas gegen rechts bis hin zu Gewerkschaftsmitgliedern. Tanja Wagner, Nachrichtenredaktion.
6: US-Präsident Donald Trump hat bei seinem Besuch in Irland für große Aufregung gesorgt. Er wolle sehr gerne eine Wiedervereinigung von Irland und Nordirland sehen, sagte Trump. Irgendwann werde das ohnehin passieren, warum dann nicht jetzt?
8: Eine Wiedervereinigung wäre ein großer Erfolg, auf den alle stolz sein könnten, sagte Trump. Die Teilung der irischen Insel besteht seit mehr als 100 Jahren und war über Jahrzehnte Auslöser blutiger Konflikte. Während Irland eine unabhängige Republik wurde, blieb Nordirland Teil des Vereinigten Königreichs. Das Karfreitagsabkommen regelt, unter welchen Voraussetzungen über eine Vereinigung abgestimmt werden kann. Die britische Regierung verwies darauf, dass dafür ein klarer Konsens nötig sei. Auch die pro-britische DUP betonte, über die Zukunft Nordirlands entscheide allein die Bevölkerung dort. Aus London, Philipp Detlefs.
6: In den USA ist die erste bekannte Abfolge mehrerer Schrittspuren eines ausgewachsenen Tyrannosaurus Rex entdeckt worden. Ein Forschungsteam berichtet von zwei linken und zwei rechten Fußabdrücken, die sich in der sogenannten Hell Creek Formation aneinanderreihen. Aus dem Abstand der Schritte und der Größe der Abdrücke errechneten die Experten eine Hüfthöhe des Dinos von etwa 4 Metern. Und noch zum Sport. Freiburg hat am 3. Spieltag der Fußball-Bundesliga vorerst die Tabellenführung übernommen. Das Team gewann gegen Mönchengladbach überlegen mit 5:0. Außerdem spielten Dortmund-Paderborn 3:0, Hoffenheim-Stuttgart 2:1, Augsburg-Leverkusen 2:2 und Mainz-Eintracht-Frankfurt 1:3.
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9: In Hagen sind es 19 Grad, in Twist 20 Grad. Zum frühen Abend liegt eine graue Wolkendecke über dem Land. Örtlich fällt noch leichter Regen bei 18 bis 20 Grad. Bei uns im Sendegebiet von Radio Osnabrück bleibt der Wind schwach. In der Nacht hält sich die feuchte, milde Witterung mit etwas Nieselregen. Der Radio Osnabrück 3-Tage-Trend. Morgen bleibt es zunächst eher grau, später gibt es regionale Auflockerungen bei 15 bis 20 Grad. Zum Wochenstart zeigt es sich nach frischer Nacht freundlicher mit längeren sonnigen Abschnitten. Am Dienstag setzt sich der sonnige und deutlich wärmere Trend fort.
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10: Vorsicht auf der A33 Osnabrück Richtung Bielefeld. Zwischen Osnabrück-Widokindland und Osnabrück-Lüstringen liegen Reifenteile auf der Fahrbahn. Auf der B51 und B65 Diepholz Richtung Osnabrück liegen zwischen Hasterstraße und der A33 bei Osnabrück-Widukindland Metallteile auf der Fahrbahn. Außerdem wird auf der A1 bei Vechta Richtung Osnabrück sowie auf der Bentheimer Straße in Nordhorn geblitzt.
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0: Achtung!
1: Vorsicht auf der B51 und der B65 von Diepholz Richtung Osnabrück. Zwischen Hasterstraße und der A33 Osnabrück-Widukindland liegen Metallteile auf der Fahrbahn. Ein Blitzer auf der Bentheimer Straße in Nordhorn. Abstandskontrollen sind nicht gemeldet.
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4: Ich bin Babit Büchner. In mehreren Städten in Deutschland gab es heute Demonstrationen für eine offene demokratische Gesellschaft. Auf Plakaten und mit Sprechchören forderten die Teilnehmer mehr gesellschaftlichen Zusammenhalt und eine Überprüfung der AfD. Besonders große Kundgebungen gab es in Düsseldorf, Hamburg, Berlin und München. Auch in Leipzig, Magdeburg, Mainz und Saarbrücken gingen Menschen auf die Straße. US-Präsident Donald Trump hat bei seinem Besuch in Irland für große Aufregung gesorgt. Er wolle sehr gerne eine Wiedervereinigung von Irland und Nordirland sehen, sagte Trump. Irgendwann werde das ohnehin passieren. Warum dann nicht jetzt?
5: Die Teilung der irischen Insel besteht seit mehr als 100 Jahren und war über Jahrzehnte Auslöser blutiger Konflikte. Während Irland eine unabhängige Republik wurde, blieb Nordirland Teil des Vereinigten Königreichs. Das Karfreitagsabkommen regelt, unter welchen Voraussetzungen über eine Vereinigung abgestimmt werden kann. Die britische Regierung verwies darauf, dass dafür ein klarer Konsens nötig sei. Auch die pro-britische DUP betonte, über die Zukunft Nordirlands entscheide allein die Bevölkerung dort. Aus London, Philipp Detlefs.
4: Mittelständische Unternehmen sollten künstliche Intelligenz nicht nur nutzen, um Zeit und Kosten zu sparen. Die Geschäftsführerin der Beratungsfirma A11 sagte der deutschen Presseagentur, Firmen könnten damit vor allem mehr Umsatz machen.
6: Die KI-Expertin nennt ein einfaches Beispiel. Übernimmt KI lästige Büroarbeit oder Dokumentation, haben die Mitarbeiter mehr Zeit für Kunden und neue Produkte. Und dafür braucht es nicht unbedingt die teuersten KI-Modelle aus den USA. Für viele Aufgaben reichen einfachere, frei verfügbare Systeme, die Firmen sogar auf den eigenen Rechnern laufen lassen können. Das größte Problem sieht die KI-Expertin allerdings bei den zögernden Chefetagen. Zoe Tassovali, Nachrichtenredaktion.
4: Und zum Sport. Die deutschen Basketballerinnen haben den Einzug ins WM-Finale verpasst. Gegen Favorit Frankreich stand es heute am Ende 64 zu 86. Und noch die Ergebnisse der Fußball-Bundesliga. Freiburg hat vorerst die Tabellenführung übernommen. Das Team gewann gegen Mönchengladbach überlegen mit 5 zu 0. Außerdem spielten Dortmund-Paderborn 3 zu 0, Hoffenheim-Stuttgart 2 zu 1, Augsburg-Leverkusen 2 zu 2 und Mainz-Eintracht-Frankfurt 1 zu 3.
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7: Aktuell sind es in Ankum 20 Grad und in Vechta 20 Grad. Zum Abend hin hängt ein grauer Schleier über dem Land. Dazu ist es noch mild bei 18 bis 20 Grad. In der Nacht bleibt es meist bedeckt. Örtlich fällt noch etwas Regen. Der Radio Osnabrück 3-Tage-Trend. Morgen zeigt sich der Himmel überwiegend grau. Bei 14 bis 20 Grad sind einzelne Auflockerungen möglich. Zum Wochenstart zeigt es sich freundlicher, mit längeren sonnigen Abschnitten und Höchstwerten bis rund 22 Grad. Am Dienstag setzt sich die Sonne häufiger durch, dabei ist es deutlich wärmer, mit bis etwa 26 Grad. Diese freundliche Entwicklung zeigt sich auch in der Region Osnabrück und dem Weser-Ems-Gebiet.
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8: Vorsicht auf der B51 und der B65 von Diepholz Richtung Osnabrück. Zwischen der Hasterstraße und der A33 Osnabrück-Widukindland liegen Metallteile auf der Fahrbahn. Ein Blitzer auf der Bentheimer Straße in Nordhorn.
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3: In Berge sind es derzeit 19 Grad, in Dinklage 20 Grad. Zum Abend hin gibt es in der Region eine dichte Wolkendecke. Bei leichtem Wind zieht örtlich noch etwas Nieselregen durch. Die Temperaturen liegen zwischen 16 und 20 Grad. In der Nacht ist es meist bedeckt und mild.
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4: Vorsicht auf der B51 und B65. Von Diepholz in Richtung Vorsicht auf der B51 und B65. Von Diepholz in Richtung Osnabrück zwischen Hasterstraße und

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8: Ich bin Babette Büchner. Bundeskanzler Friedrich Merz verliert den Rückhalt in der Gesellschaft. Nach einer neuen INSA-Umfrage für die Bild halten ihn 78% der Befragten für falsch auf dem Posten. Nur noch jeder Siebte hält zu ihm.
9: Es geht weiter bergab für Kanzler Merz. Vor einem Jahr war immerhin noch fast ein Drittel der Befragten mit seiner Arbeit zufrieden. Glaubt man den Umfragen heute, hat er es sich inzwischen sogar bei 58% der Anhänger von CDU und CSU verscherzt. Auch Vizekanzler Klingbeil kommt bei den Menschen nicht mehr sonderlich gut an. Rund die Hälfte der Befragten findet nicht, dass er an die Spitze der SPD gehört. Auch lehnen viele Menschen die Brandmauer zur AfD ab. Fast jeder Zweite hält sie einfach nicht mehr für zeitgemäß. Tanja Wagner, Nachrichtenredaktion.
8: In mehreren Städten in Deutschland gab es heute Demonstrationen für eine offene demokratische Gesellschaft. Auf Plakaten und mit Sprechchören forderten die Teilnehmer mehr gesellschaftlichen Zusammenhalt und eine Überprüfung der AfD. Besonders große Kundgebungen gab es in Düsseldorf, Hamburg, Berlin und München. Mehrere politische Initiativen hatten dazu aufgerufen. Es gibt Bedenken, dass unsere Gasvorräte nicht für den Winter ausreichen. Die Bundesnetzagentur stellt nun aber klar, wir haben genügend Gas für die kommenden kalten Monate.
10: Vor allem die AfD hatte zuletzt immer wieder davor gewarnt, dass die Heizungen kalt bleiben könnten im Laufe des kommenden Winters. Die Befürchtung ist nicht aus der Luft gegriffen, denn aktuell sind nur 55% der Gasspeicher ausgelastet. Das ist wenig im Vergleich zu den Vorjahren. Aber die Bundesnetzagentur beruhigt, wir haben schon jetzt mehr Gas gespeichert, als wir im vergangenen Winter verbraucht haben. Und es bleiben noch Wochen Zeit für weitere Einspeicherungen, heißt es. Aus Berlin, Uli Reitinger.
8: Und zum Sport. Freiburg hat mit dem besseren Torverhältnis vorerst die Tabellenführung in der Fußball-Bundesliga übernommen. Die Mannschaft besiegte Mönchengladbach mit 5:0. Ebenfalls 9 Punkte hat Dortmund nach einem 3:0 gegen Aufsteiger Paderborn. Augsburg kam gegen Leverkusen zu Hause nicht über ein 2:2 hinaus. Eintracht Frankfurt gewann klar mit 3:1 gegen Mainz und Hoffenheim gegen Stuttgart mit 2:1.
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3: Derzeit in Osnabrück, Fledda 19 Grad und in Lohne ebenfalls 19 Grad. Im Sendegebiet von Radio Osnabrück ist es heute Abend meist bedeckt. Bei leichtem Wind liegen die Temperaturen zwischen 17 und 20 Grad. Örtlich fällt noch etwas Regen. In der Nacht bleibt es mild und wolkig. Der Radio Osnabrück 3-Tage-Trend. Morgen zeigt sich der Himmel eher grau, stellenweise fällt etwas Regen. Dazu ist es mild bei 14 bis 20 Grad. Zum Wochenstart folgt nach einer kühleren Nacht ein sonniger Tag mit freundlichen Abschnitten. Am Dienstag scheint erneut oft die Sonne und es ist spürbar wärmer.
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11: Vorsicht auf der B51 und B65 Diepholz Richtung Osnabrück. Zwischen der Hasterstraße und der A33 in Osnabrück-Widukindland liegen Metallteile auf der Fahrbahn. Ein Blitzer auf der Bremer Straße in Löningen.
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4: Vorsicht auf der A1 Bremen-Osnabrück zwischen Vechta und Dinklage. In beiden Richtungen befinden sich Rehe auf der Fahrbahn. Geblitzt wird nur an einer Stelle, auf der Bremer Straße in Löningen.
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5: Ich bin Babette Büchner. Die meisten Menschen in Deutschland halten Bundeskanzler Friedrich Merz nicht mehr für den richtigen Mann im Amt. Das zeigt eine neue INSA-Umfrage für die Bild. Insgesamt 78% der Teilnehmer verneinten die Frage, ob er noch der richtige Bundeskanzler ist. Selbst bei Wählern von CDU und CSU ist Merz unbeliebt. 58% der Unionswähler sprachen sich demnach gegen ihn aus. In mehreren deutschen Städten sind heute Zehntausende Menschen auf die Straße gegangen, um ein Zeichen gegen Ausgrenzung zu setzen. Auf Plakaten und in Sprechchören forderten sie mehr gesellschaftlichen Zusammenhalt und eine Überprüfung der AfD.
6: Kein Schritt zurück gegen die AfD und rechte Hetze, hieß es etwa in Düsseldorf. Unter dem Motto Freiheit muss verteidigt werden, wurde in Hamburg zum Handeln aufgerufen. Berlin, Leipzig, Mainz, München, überall reihten sich Tausende in die Protestzüge ein. Von Familien beim Samstagsausflug über die Omas gegen rechts bis hin zu Gewerkschaftsmitgliedern. Tanja Wagner, Nachrichtenredaktion.
5: Beim geplanten Aus für die Rente mit 63 gibt es neuen Streit zwischen der Union und der SPD. Unionsfraktionschef Thorsten Frei sagte dem Redaktionsnetzwerk Deutschland, 5 Jahre Übergangszeit, wie sie von der SPD vorgeschlagen werden, sind ihm zu lang.
7: Wer kurz vor der Rente steht, soll nicht plötzlich völlig neu planen müssen. Darin sind sich Union und SPD einig. Gestritten wird darüber, wie viel Zeit die Betroffenen bekommen. Die SPD hält etwa 5 Jahre für sinnvoll. Unionsfraktionschef Frei ist das deutlich zu lang. Wie viele Jahre er für richtig hält, sagt Frei aber nicht. Die Rentenkommission legt sich da ebenfalls nicht fest. Zoe Tassovali, Nachrichtenredaktion.
5: Und zum Sport. In der Fußball-Bundesliga hat Köln den Heimsieg gegen Werder Bremen am Abend noch aus der Hand gegeben. Die Mannschaft kam nach einer frühen Führung am Ende nicht über ein 1:1 hinaus. Zuvor hatte sich Freiburg nach einem 5:0 gegen Mönchengladbach an die Tabellenspitze gesetzt. Außerdem spielten Dortmund-Paderborn 3:0, Hoffenheim-Stuttgart 2:1, Augsburg-Leverkusen 2:2 und Mainz-Eintracht-Frankfurt 1:3.
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8: Derzeit sind es in Haßbergen 18 Grad und in Salzbergen 19 Grad. Heute Abend ist es meist bedeckt, örtlich fällt noch etwas Regen bei 17 bis 19 Grad. In der Nacht ist es mild und wolkig, der leichte Wind lässt nach. Der Radio Osnabrück 3-Tage-Trend. Morgen zeigt sich der Himmel eher grau. Zwischendurch gibt es Auflockerungen. Dazu weht ein spürbarer Wind bei 14 bis 20 Grad. Zum Wochenstart wird es nach frischer Nacht deutlich freundlicher mit viel Sonne. Am Dienstag sonnig und nochmals wärmer.
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9: Geblitzt wird auf der Mollberger Straße in Kloppenburg sowie auf der Bremer Straße in Löningen.
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5: Geblitzt wird auf der Mollberger Straße in Kloppenburg sowie in Löningen auf der Bremer Straße und der Ringstraße.
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3: Ich bin Katrin Müller. Kanzler Friedrich Merz verliert den Rückhalt in der Gesellschaft. Nach einer aktuellen Umfrage im Auftrag der Bild halten ihn 78% der Befragten für falsch auf dem Posten. Gerade mal noch jeder Siebte hält zu ihm.
4: Es geht weiter bergab für Kanzler Merz. Vor einem Jahr war immerhin noch fast ein Drittel der Befragten mit seiner Arbeit zufrieden. Glaubt man den Umfragen heute, hat er es sich inzwischen sogar bei 58% der Anhänger von CDU und CSU verscherzt. Auch Vizekanzler Klingbeil kommt bei den Menschen nicht mehr sonderlich gut an. Rund die Hälfte der Befragten findet nicht, dass er an die Spitze der SPD gehört. Auch lehnen viele Menschen die Brandmauer zur AfD ab. Fast jeder Zweite hält sie einfach nicht mehr für zeitgemäß. Tanja Wagner, Nachrichtenredaktion.
3: In mehreren Städten in Deutschland sind Menschen für eine offene demokratische Gesellschaft auf die Straße gegangen. Auf bunten Protestzügen forderten tausende Menschen ein klares Zeichen gegen rechts. Besonders große Demos gab es in Düsseldorf, Hamburg, Berlin und München. In mehreren Städten fanden außerdem Kundgebungen der sogenannten Prüfprotestreihe statt. Die Initiative fordert die Prüfung eines Verbotsverfahrens rechtsextremer Parteien. US-Präsident Donald Trump hat bei seinem Besuch in Irland für große Aufregung gesorgt. Er wolle sehr gerne eine Wiedervereinigung von Irland und Nordirland sehen, sagte Trump nach einem Treffen mit dem irischen Regierungschef in Dublin. Irgendwann werde das ohnehin passieren, meinte Trump.
5: Eine Wiedervereinigung wäre ein großer Erfolg, auf den alle stolz sein könnten, sagte Trump. Die Teilung der irischen Insel besteht seit mehr als 100 Jahren und war über Jahrzehnte Auslöser blutiger Konflikte. Während Irland eine unabhängige Republik wurde, blieb Nordirland Teil des Vereinigten Königreichs. Das Karfreitagsabkommen regelt, unter welchen Voraussetzungen über eine Vereinigung abgestimmt werden kann. Die britische Regierung verwies darauf, dass dafür ein klarer Konsens nötig sei. Aus London, Philipp Detlefs.
3: Zum Fußball. Köln hat einen Heimsieg gegen Werder Bremen aus der Hand gegeben. Die Mannschaft kam nach einer frühen Führung am Ende nicht über ein 1:1 hinaus. Zuvor hatte sich Freiburg nach einem 5:0 gegen Mönchengladbach an die Tabellenspitze gesetzt. Außerdem spielten Dortmund Paderborn 3:0, Hoffenheim Stuttgart 2:1, Augsburg Leverkusen 2:2 und Mainz Eintracht Frankfurt 1:3.
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6: Im Moment in Hilter 18 Grad und in Neunkirchenförden ebenfalls 18 Grad. Zwischen Emsland und Osnabrück ist es am späten Abend meist dicht bewölkt. Örtlich fällt noch etwas Regen, bei milden 17 bis 19 Grad. In den frühen Nachtstunden lässt der Regen nach, es bleibt aber wolkenreich und nahezu windstill. Der Radio Osnabrück 3-Tage-Trend. Morgen ist es zunächst grau, örtlich mit etwas Regen. Später lockert es auf, bei 15 bis 20 Grad und zeitweise auffrischendem Wind. Zum Wochenstart lösen sich örtliche Nebelfelder auf, danach wird es freundlich und sonnig, am Nachmittag bei rund 22 Grad. Im weiteren Wochenverlauf bleibt es freundlich, mit rund 26 Grad wird es noch etwas wärmer.
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7: Auf der A1 Hansa-Linie von Münster Richtung Osnabrück steht zwischen Lattbergen und Längerich ein brennender Personenwagen auf dem Standstreifen und der rechte Fahrstreifen ist gesperrt. Außerdem wird geblitzt in Kloppenburg auf der Mollberger Straße sowie in Löningen auf der Bremer Straße und der Ringstraße.
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1: Auf der A1 Hansa-Linie Richtung Osnabrück brennt zwischen Lattbergen und Lengerich ein PKW auf dem Standstreifen. Der rechte Fahrstreifen ist gesperrt und vor dem Rastplatz Buddenkuhle staut es sich auf 2 Kilometer. Das kostet euch 37 Minuten. Außerdem wird geblitzt auf der Mollberger Straße in Kloppenburg, auf der Bunner Straße in Essen-Oldenburg sowie in Löningen auf der Bremer Straße und auf der Ringstraße.
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1: Ich bin Katrin Müller. Der Wahlsieg der AfD in Sachsen-Anhalt hallt bundesweit nach. Zehntausende Menschen sind in vielen Städten des Landes auf die Straße gegangen, um ein Zeichen gegen Ausgrenzung zu setzen. Auf Plakaten mit Sprechchören und klaren Worten forderten die Demo-Teilnehmer mehr gesellschaftlichen Zusammenhalt und eine Überprüfung der AfD.
2: Kein Schritt zurück gegen die AfD und rechte Hetze, hieß es etwa in Düsseldorf. Unter dem Motto Freiheit muss verteidigt werden, wurde in Hamburg zum Handeln aufgerufen. Kondome werden besser geprüft als rechte Verdachtsfälle, stand auf den Plakaten in Schwerin zu lesen. Berlin, Leipzig, Mainz, München, überall reihten sich Tausende in die Protestzüge ein. Von Familien beim Samstagsausflug über die Omas gegen rechts bis hin zu Gewerkschaftsmitgliedern. Hintergrund der Proteste ist der Wahlsieg der AfD am letzten Wochenende. Die Partei hatte die absolute Mehrheit in Sachsen-Anhalt nur knapp verfehlt. Tanja Wagner, Nachrichtenredaktion.
1: Kanzler Friedrich Merz verliert den Rückhalt in der Gesellschaft. Nach einer aktuellen Umfrage im Auftrag der Bild halten ihn 78% der Befragten für falsch auf dem Posten. Gerade mal noch jeder Siebte hält zu ihm. Es ist genug Gas da für den kommenden Winter. Das hat die Bundesnetzagentur gesagt. Sie tritt damit Bedenken entgegen, dass Deutschlands Gasspeicher in diesem Winter nicht ausreichen könnten für die Gasversorgung.
3: Aktuell sind nur 55% der Gasspeicher ausgelastet. Das ist wenig im Vergleich zu den Vorjahren. Aber die Bundesnetzagentur beruhigt, wir haben schon jetzt mehr Gas gespeichert, als wir im vergangenen Winter verbraucht haben. Und es bleiben noch Wochen Zeit für weitere Einspeicherungen, heißt es. Gashändler füllen die Speicher, staatliche Eingriffe lehnt die Bundesnetzagentur ab. Das wird zu teuer, heißt es zur Begründung. Aus Berlin, Uli Reitinger.
1: Zum Fußball. Köln hat einen Heimsieg gegen Werder Bremen aus der Hand gegeben. Die Mannschaft kam nach einer frühen Führung am Ende nicht über ein 1:1 hinaus. Zuvor hatte sich Freiburg nach einem 5:0 gegen Mönchengladbach an die Tabellenspitze gesetzt. Außerdem spielten Dortmund, Paderborn 3:0, Hoffenheim, Stuttgart 2:1, Augsburg, Leverkusen 2:2 und Mainz, Eintracht, Frankfurt 1:3.
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4: In Bissendorf sind es im Moment 18 Grad, in Lempförde 17 Grad. Über den Häusern liegen dichte Wolken, örtlich fällt noch leichter Regen. Im Sendegebiet von Radio Osnabrück ist es in der Nacht meist bedeckt, bei schwachem Wind und zwischen 16 und 18 Grad. Der Drei-Tage-Trend von Radio Osnabrück. Morgen zeigt sich der Himmel eher grau. Örtlich ziehen Schauer durch, bei Temperaturen zwischen 15 und 20 Grad. Zum Wochenstart wird es deutlich freundlicher und sonnig. Nach frischem Beginn setzt sich angenehme Wärme durch. Am Dienstag bleibt es freundlich, mit längeren sonnigen Abschnitten und wieder warmem Wetter.
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5: Auf der A1 Hansa-Linie Münster Richtung Osnabrück brennt zwischen Lattbergen und Längerich ein PKW auf dem Standstreifen. Der rechte Fahrstreifen ist gesperrt. Und vor dem Rastplatz Buddenkuhle stockt der Verkehr auf 1 Kilometer mit 8 Minuten Zeitverlust. Geblitzt wird auf der Mollberger Straße in Glockenburg, auf der Bunner Straße in Essen-Oldenburg sowie auf der Ringstraße in Löningen.
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1: Geblitzt wird auf der Mollberger Straße in Kloppenburg sowie auf der Bunner Straße in Essen-Oldenburg.
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1: Ich bin Katrin Müller. Kanzler Friedrich Merz verliert den Rückhalt in der Gesellschaft. Nach einer aktuellen Umfrage im Auftrag der Bild halten ihn 78% der Befragten für falsch auf dem Posten. Gerade mal noch jeder Siebte hält zu ihm.
2: Es geht weiter bergab für Kanzler Merz. Vor einem Jahr war immerhin noch fast ein Drittel der Befragten mit seiner Arbeit zufrieden. Glaubt man den Umfragen heute, hat er es sich inzwischen sogar bei 58% der Anhänger von CDU und CSU verscherzt. Auch Vizekanzler Klingbeil kommt bei den Menschen nicht mehr sonderlich gut an. Rund die Hälfte der Befragten findet nicht, dass er an die Spitze der SPD gehört. Auch lehnen viele Menschen die Brandmauer zur AfD ab. Fast jeder Zweite hält sie einfach nicht mehr für zeitgemäß. Tanja Wagner, Nachrichtenredaktion.
1: In mehreren Städten in Deutschland sind Menschen für eine offene demokratische Gesellschaft auf die Straße gegangen. Auf bunten Protestzügen forderten tausende Menschen ein klares Zeichen gegen rechts. Besonders große Demos gab es in Düsseldorf, Hamburg, Berlin und München. In mehreren Städten fanden außerdem Kundgebungen der sogenannten Prüf-Protestreihe statt. Die Initiative fordert die Prüfung eines Verbotsverfahrens rechtsextremer Parteien. US-Präsident Donald Trump hat bei seinem Besuch in Irland für große Aufregung gesorgt. Er wolle sehr gerne eine Wiedervereinigung von Irland und Nordirland sehen, sagte Trump nach einem Treffen mit dem irischen Regierungschef in Dublin. Irgendwann werde das ohnehin passieren, meinte Trump.
3: Eine Wiedervereinigung wäre ein großer Erfolg, auf den alle stolz sein könnten, sagte Trump. Die Teilung der irischen Insel besteht seit mehr als 100 Jahren und war über Jahrzehnte Auslöser blutiger Konflikte. Während Irland eine unabhängige Republik wurde, blieb Nordirland Teil des Vereinigten Königreichs. Das Karfreitagsabkommen regelt, unter welchen Voraussetzungen über eine Vereinigung abgestimmt werden kann. Die britische Regierung verwies darauf, dass dafür ein klarer Konsens nötig sei. Aus London, Philipp Detlefs.
1: Zum Fußball. Köln hat einen Heimsieg gegen Werder Bremen aus der Hand gegeben. Die Mannschaft kam nach einer frühen Führung am Ende nicht über ein 1:1 hinaus. Zuvor hatte sich Freiburg nach einem 5:0 gegen Mönchengladbach an die Tabellenspitze gesetzt. Außerdem spielten Dortmund Paderborn 3:0, Hoffenheim Stuttgart 2:1, Augsburg Leverkusen 2:2 und Mainz Eintracht Frankfurt 1:3.
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5: In Wallenhorst liegen die Temperaturen bei 18 Grad, in Schwelle ebenfalls bei 18 Grad. Die Nacht bleibt mild, vielerorts grau und örtlich noch nass. Bei leichtem Wind ist der Himmel in den kommenden Stunden meist bedeckt, bei 15 bis 18 Grad. Morgen wird es erneut grau, örtlich mit etwas Regen und milden 14 bis 20 Grad. Zum Wochenstart wird es freundlicher, am Dienstag auch wärmer.
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6: Geblitzt wird auf der Mollberger Straße in Kloppenburg und auf der Bunner Straße in Essen-Oldenburg.
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1: Derzeit wird in unserer Region nicht geblitzt.
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1: Ich bin Katrin Müller. Die Zange schließt sich um Saudi-Arabien. Im Westen bedroht die Houthi-Miliz eine Exportroute, im Osten blockiert der Iran die Straße von Hormuz. Eine wichtige Pipeline wird nach Attacken dicht gemacht. Ein Schritt, den auch Verbraucher hierzulande im Portemonnaie zu spüren bekommen dürften.
2: Drohnenangriffe aus dem Irak hatten die Pipeline beschädigt. Wer dahinter steckt, ist noch unklar. Umso klarer dagegen die Folgen der Attacke. Der Druck auf den weltgrößten Ölexporteur erhöht sich. Die saudischen Exporte sinken und damit dürfte der Ölpreis weiter in die Höhe schießen und damit auch die Spritpreise in Deutschland weiter steigen lassen. Tanja Wagner, Nachrichtenredaktion.
1: Kanzler Friedrich Merz verliert den Rückhalt in der Gesellschaft. Nach einer aktuellen Umfrage im Auftrag der Bild halten ihn 78% der Befragten für falsch auf dem Posten. In seiner Koalition gibt es derweil neuen Streit beim geplanten Aus für die Rente mit 63. Unionsfraktionschef Thorsten Frey sagte dem Redaktionsnetzwerk Deutschland, 5 Jahre Übergangszeit, wie sie aus der SPD vorgeschlagen werden, seien zu lang.
3: Wer kurz vor der Rente steht, soll nicht plötzlich völlig neu planen müssen. Darin sind sich Union und SPD einig. Gestritten wird darüber, wie viel Zeit die Betroffenen bekommen. Die SPD hält etwa 5 Jahre für sinnvoll. Unionsfraktionschef Frey ist das deutlich zu lang. Wie viele Jahre er für richtig hält, sagt Frey aber nicht. Die Rentenkommission legt sich da ebenfalls nicht fest. Zoe Tassovali, Nachrichtenredaktion.
1: Beim Filmfestival in Venedig ist die dänische Regisseurin Mael Tuki für ihren Film Woman Unknown mit dem Goldenen Löwen ausgezeichnet worden. Die Hauptdarstellerin des Historiendramas Mathilde Assel gewann den Preis als beste Schauspielerin. Der große Preis der Jury ging an das Drama Possible Love des südkoreanischen Filmemachers Lee Jang-dong, das von Klassenunterschieden handelt. Zum Sport. Köln hat einen Heimsieg gegen Werder Bremen aus der Hand gegeben. Die Mannschaft kam nach einer frühen Führung am Ende nicht über ein 1:1 hinaus. Davor hatte sich Freiburg nach einem 5:0 gegen Mönchengladbach an die Tabellenspitze gesetzt. Außerdem spielten Dortmund-Paderborn 3:0, Hoffenheim-Stuttgart 2:1, Augsburg-Leverkusen 2:2 und Mainz-Eintracht-Frankfurt 1:3.
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4: Derzeit in Bersenbrück 18 Grad und in Lohne 17 Grad. In der Nacht ist der Himmel meist dicht bewölkt, örtlich fällt leichter Regen bei 16 bis 18 Grad und schwachem Wind. In der Region Osnabrück und dem Weser-Ems-Gebiet bleibt es am Sonntag grau, später sind einzelne Auflockerungen möglich. Der 3-Tage-Trend von Radio Osnabrück. Morgen gibt es nach einer frischen Nacht viel Sonne und freundliche Abschnitte. Am Nachmittag ist es mild bis warm. Am Dienstag scheint die Sonne oft. Dabei liegen die Temperaturen zwischen 23 und 26 Grad. Zur Wochenmitte zeigt es sich freundlich. Die Temperaturen gehen aber wieder etwas zurück.
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5: Im Moment gibt es keine Geschwindigkeitskontrollen.
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1: Das Radio Osnabrück Verkehrsradar meldet keine Behinderungen und keine Blitzer.
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